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0: 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Kennst du die Geschichte hinter diesem Song? 1983 in Bietigheim-Bissingen. Der 17-jährige Heiko, seine Freunde Oliver, Markus und Martin sitzen im Keller ihrer Eltern. Die vier haben sich dort ein eigenes Studio eingerichtet und von ihrem ersten eigenen Geld ein paar Synthesizer gekauft. Heiko selbst hat bisher nur Blockflöte gespielt. Doch jetzt wollen sie richtige Musik machen. Zusammen probieren sie sich an den Synthies aus und nehmen ihre ersten Stücke auf Kassetten auf, die sie an verschiedene Radiostationen verschicken. 4 Jahre später. Camouflage sitzen längst nicht mehr im Kellerstudio ihrer Eltern. Ihre Debütsingle geht international durch die Decke. Vor allem in den USA. Noch heute steht ihr Song für den Synthie-Sound der 80er und gehört definitiv zu bestem Rock und Pop.
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1: Im Studio Jana Klonikowski. Schönen guten Morgen. Mitten in den Verhandlungen über ein Kriegsende haben die USA wieder Ziele im Iran angegriffen. Das zuständige US-Kommando spricht von Selbstverteidigungsmaßnahmen. Zum Schutz der eigenen Soldaten seien iranische Raketenabschussrampen und Schiffe, die Minen legen wollten, attackiert worden. In der schwarz-roten Koalition gibt's Ärger um mögliche Kürzungen beim Elterngeld. Immer mehr SPD-Politiker warnen da vor Einschnitten, aber auch aus der Union gibt es kritische Stimmen. Hintergrund: Familienministerin Prien muss in ihrem Etat eine 500 Millionen Euro einsparen. Der VfL Wolfsburg ist zum ersten Mal in seiner Geschichte aus der Fußball-Bundesliga abgestiegen. Nach einer völlig verkorksten Saison verloren die Wolfsburger das Relegationsrückspiel gegen Paderborn mit 1:2 nach Verlängerung. Die Paderborner steigen damit zum dritten Mal in die Bundesliga auf. Das deutsche Team hat sein letztes Vorrundenspiel bei der Eishockey-WM gegen Großbritannien mit 6:3 gewonnen. Der Einzug ins Viertelfinale ist aber noch nicht sicher. Dafür muss noch Außenseiter Ungarn gegen Lettland gewinnen.
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1: Im Studio Jana Klonikowski. Schönen guten Morgen. Die USA haben nach eigenen Angaben erneut Ziele im Iran angegriffen, darunter Raketen, Abschussrampen und Schiffe, die Minen legen wollten. Laut zuständigem US-Kommando sollten die eigenen Soldaten vor Bedrohungen geschützt werden. Im Irankrieg gilt gerade eigentlich eine Waffenruhe. Die Sorge vor neuen massiven russischen Angriffen auf Kiew wächst. Russland hat jetzt Ausländer und Diplomaten aufgefordert, die ukrainische Hauptstadt so schnell wie möglich zu verlassen. Erst am Wochenende hatte es eine massive Angriffswelle auf Kiew gegeben. In der schwarz-roten Koalition gibt's Ärger um mögliche Kürzungen beim Elterngeld. Immer mehr SPD-Politiker warnen da vor Einschnitten, aber auch aus der Union gibt es kritische Stimmen. Hintergrund: Familienministerin Prien muss in ihrem Etat eine 500 Millionen Euro einsparen. Tränen beim VfL Wolfsburg, Jubel beim SC Paderborn. Der Zweitligist hat das Relegationsrückspiel mit 2:1 nach Verlängerung für sich entschieden und steigt zum dritten Mal in die Fußball-Bundesliga auf. Für Wolfsburg geht's dagegen nach 29 Jahren wieder runter in Liga 2.
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0: 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Kennst du? Die Geschichte hinter diesem Song?
1: Es ist 1993. Ein junges Mädchen läuft über die Straße in ein Treppenhaus. Sie möchte ihren Freund abholen. Die beiden wollen auf eine Party. Sie klopft an die Tür, aber niemand öffnet. Sie klopft lauter und lauter, aber es passiert nichts. Das Mädchen kann die Tür schließlich aufdrücken und gelangt in die Wohnung. Als sie im Schlafzimmer ankommt, findet sie ihren toten Freund, gestorben an einer Überdosis. Sie schreibt einen Song. Ich werde dich nicht vergessen, mein Freund, und halte deinen letzten Kuss in Ehren. Pink, Who Knew?
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1: Im Studio Jana Klonikowski. Schönen guten Morgen. Die USA haben nach eigenen Angaben erneut Ziele im Iran angegriffen, darunter Raketen, Abschussrampen und Schiffe, die Minen legen wollten. Laut zuständigem US-Kommando sollten die eigenen Soldaten vor Bedrohungen geschützt werden. Im Irankrieg gilt gerade eigentlich eine Waffenruhe. Die Sorge vor neuen massiven russischen Angriffen auf Kiew wächst. Russland hat jetzt Ausländer und Diplomaten aufgefordert, die ukrainische Hauptstadt so schnell wie möglich zu verlassen. Erst am Wochenende hatte es eine massive Angriffswelle auf Kiew gegeben. In der schwarz-roten Koalition gibt's Ärger um mögliche Kürzungen beim Elterngeld. Immer mehr SPD-Politiker warnen da vor Einschnitten, aber auch aus der Union gibt es kritische Stimmen. Hintergrund: Familienministerin Prien muss in ihrem Etat eine 500 Millionen Euro einsparen. Tränen beim VfL Wolfsburg, Jubel beim SC Paderborn. Der Zweitligist hat das Relegationsrückspiel mit 2:1 nach Verlängerung für sich entschieden und steigt zum dritten Mal in die Fußball-Bundesliga auf. Für Wolfsburg geht's dagegen nach 29 Jahren wieder runter in Liga 2.
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2: Willkommen zurück nach diesem XXL-Wochenende zu einer XXS-Woche. 4 Tage durchhalten. Die meisten 80er und 90er. Wir starten mit Joan Jett.
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Summer Sun, das ist doch mal der passende 90er nach diesem Wahnsinnswochenende. Hier ist die neue 107.7 und ich schwöre euch, ich habe mich eingecremt. 50er Sonnencreme. Und trotzdem habe ich einen Sonnenbrand auf den Schultern, im Nacken. Bester Rock und Pop, hier sitzt Starship.

kann ja schon verstehen, dass so alte Musiker, für die muss das eine große Umstellung gewesen sein, als in 80ern auf einmal Musik von Computern erzeugt wurde. Es geht ja nicht, es ist ja kein Leben drin, es ist ja nicht handgemacht. Eigentlich genau die gleiche Diskussion, die wir jetzt aktuell mit KI haben. Und Ultravox, die können euch sagen, was ein Computer alles kann. Hier sind die Meister mit dem Synthesizer. 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

0: Nick Kershaw, Wouldn't It Be Good, die neue 107.7. Wir begrüßen Paderborn in der ersten Fußball-Bundesliga und sagen Tschüss Wolfsburg. Eins unserer Themen jetzt, Dienstagmorgen, 5.30 Uhr.
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0: Mit Philipp Rösler.
2: Schönen guten Morgen. Gesundheitsministerin Wagen will offenbar den Beitragssatz für Kinderlose in der Pflegeversicherung erhöhen. Der Zuschlag soll um 0,1 auf 0,7% steigen, schreibt das RND. Hintergrund ist ein drohendes Milliardenminus in der Pflegeversicherung. Die USA haben nach eigenen Angaben erneut Ziele im Iran angegriffen, darunter Raketenabschussrampen und Schiffe, die Minen legen wollten. Laut zuständigem US-Kommando sollten die eigenen Soldaten vor Bedrohungen geschützt werden. Im Iran-Krieg gilt gerade eigentlich eine Waffenruhe. Tropfende Decken, kaputte Schreibtische. Der Zustand jeder dritten Dienststelle der Bundespolizei ist schlecht, warnt die Gewerkschaft der Polizei. Und das belastet auch den Arbeitsalltag, so GdP-Chef Roßkopf gegenüber der Rheinischen Post. Er fordert deshalb mehr Geld für schnellere Renovierungen. Der VfL Wolfsburg ist zum ersten Mal in seiner Geschichte aus der Fußball-Bundesliga abgestiegen. Nach einer völlig verkorksten Saison verloren die Wolfsburger das Relegationsrückspiel gegen Paderborn mit 1:2 nach Verlängerung. Die Paderborner steigen damit zum dritten Mal in die Bundesliga auf.
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0: Hier ist das Wahnsinnswetter für uns in Baden-Württemberg. Ja, zumindest wettertechnisch wird das Wochenende mal noch um ein paar Tage verlängert. Die Sonne ballert auch heute wieder nonstop. Höchstwerte in Esslingen 32 Grad, in Leonberg 31 Grad, in Karlsruhe 33 Grad. Und so krass bleibt es eigentlich die ganze Woche über. Grüße auf die Straßen, 5.32 Uhr, die neue 107.7. Verkehrsservice, Unfall leider schon auf der A8 zwischen Plieningen und Degerloch. Unfallaufnahme läuft, rechte Spur ist aktuell gesperrt. Kommt gut und sicher an, Staus und Blitzer meldet ihr kostenlos. 0800 24 7 107.7.
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0: Hanna vertritt weiter die Urlaubsfraktion, die ist die Woche noch weg. Ich stehe mit euch auf. Baden-Württembergs rockigste Morning Show. Kommt gut raus, jetzt mit Classic Rock von Patti Smith.
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Kennst du die Geschichte hinter diesem Song? Es ist 1996. Wolfgang Schrödel hat sich einen gebrauchten Synthesizer gekauft. Als er in seiner Heidelberger Wohnung anfängt zu spielen, merkt er, dass er diesen Sound noch nie gehört hat. Der Vorbesitzer des Synthis hat seine Einstellungen nicht gelöscht und einen ganz eigenen Klang erschaffen. Wie von selbst kommt Schrödel eine Melodie in den Sinn. 2 Jahre später nimmt er ihn mit seiner Band Liquido auf und stürmt damit an die Spitze der deutschen Singlecharts. Die Partyhymne Narcotic wird damit für immer ein Teil von bestem Rock und Pop.

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Wir sind zusammen Baden-Württembergs rockigste Morningshow, solange Hanna im Urlaub ist. 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

0: Es ist kurz vor sechs. Kurz vor sechs. Hier ist die neue 107.7 mit dem epischen Guten Morgen Rocksong.
1: Schönen guten Morgen. Gönn dir erstmal eine Rasur. Doch, hey,

0: Das einzig Gute daran, dass meine Frau jetzt frei hat, während ich schaffen muss. Und ihr kennt es. Die hat so ein schlechtes Gewissen. Die weiß ganz genau, mit Haushaltsbeschwerden brauchst du mir gerade nicht kommen. 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Schöne Fixferien.
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0: Tropfende Wasserhähne, vergilbte Schreibtische. Bei der Bundespolizei scheinen die Arbeitsbedingungen nicht gerade optimal zu sein. Eins unserer Themen jetzt. Dienstagmorgen, Punkt 6.
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0: Mit Stefanie Häuslein.
6: Guten Morgen. Das Städtchen Haar bei München ist bundesweit am besten versorgt mit Infrastruktur wie Ärzten, Schulen und schnellem Internet. Das zeigt der Gemeindecheck Daseinsvorsorge des Instituts der deutschen Wirtschaft unter fast 11.000 Gemeinden. Insgesamt schneiden ostdeutsche Städte besser ab als westdeutsche. Und bei den Mittel- und Kleinstädten sorgt Memmingen im Allgäu für eine Überraschung auf Rang 5. Israel befindet sich laut Ministerpräsident Netanyahu in einem Krieg mit der Hisbollah. Die Angriffe würden verstärkt und die Intensität erhöht, kündigte er auf Telegram an. Die Hisbollah-Miliz greife Israel mit Drohnen an. Ein Spezialteam arbeite daran, dieses Problem zu lösen. Netanyahu bezeichnete die Mitglieder der schiitischen Organisation als Terroristen. Und jetzt weitere Meldungen in Kürze. Die Gewerkschaft der Polizei klagt über viele marode Dienststellen bei der Bundespolizei. Fast jede dritte Dienststelle habe erhebliche Mängel, sagt der GdP-Chef für die Bundespolizei Roßkopf. Er fordere Geld für Sanierungen, Neubauten und bessere Unterkünfte. Auf der B14 müssen Pendler bei Backnang ab heute mit Problemen rechnen. Die Bundesstraße ist zwischen Nelmersbach und Backnang West gesperrt. Dort heben Spezialkräne gewaltige Stahlteile für eine neue Bahnbrücke über der B14 ein. Bis Freitag wird umgeleitet. Tränen in Wolfsburg, Jubel in Paderborn. Die Wölfe steigen das erste Mal in die zweite Fußball-Bundesliga ab. Die Ostwestfalener haben das Relegationsrückspiel am Abend in der Verlängerung 2:1 gewonnen. Und Trainer Ralf Kettemann sagte nach dem ersten Ausflippen:
7: Also ich bin tatsächlich ein bisschen zu am Arsch, um irgendwelche Gefühle zu fühlen. Aber ich freue mich einfach auf den Moment, wenn ich wieder Zugang zu meinen Gefühlen habe, weil das wird grandios. Mit der jungen Truppe, mit den Jungs, ich glaube, 4 haben wieder von der Startelf nicht mal zweite Liga letztes Jahr gespielt. Das ist schon surreal einfach. Und klar, freuen wir uns jetzt gegen die ganz Großen, ein bisschen Sport machen zu dürfen.
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0: Das Wetter für uns in Baden-Württemberg. Spätestens heute werden Dachgeschosswohnungsbesitzer wieder panisch Klimaanlagen bestellen. Weiterhin strahlend blauer Himmel. Temperaturen heute in Ulm 30, in Böblingen 31, in Waiblingen im Rems-Murr-Kreis bis zu 32 Grad. Und auch die nächsten Tage weiter Sonne satt. Gleich 3:56, die neue 107.7 Verkehrsservice, vorsichtig auf der A8. Fahrzeugteile zwischen Pforzheim Süd und Heimsheim, vorsichtig, wenn ihr Richtung Stuttgart unterwegs seid. Und Unfallaufnahme Ulm-Stuttgart Gegenrichtung zwischen Pliningen und Degerloch, aktuell die rechte Spur gesperrt. Staus und Blitzer gerne kostenlos melden, 0800 24 7 107.7. Kommt gut über die freien Ferienstraßen heute Morgen.
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0: Ein Dienstag, der sich wie ein Montag anfühlt. Wir starten aus dem langen Wochenende mit den meisten 80ern, den meisten 90ern, der meisten Musik. Los geht's mit Queen. Ich bin Nikolaus. Hallo.
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1: Was ein Wochenende. Über 30 Grad, dazu freitags Metallica, samstags Pokalfinale und sonntags nochmal Metallica natürlich.
2: 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Ja, für viele war es wahrscheinlich jetzt schon das beste Wochenende des Jahres.
1: Metallica waren zu Besuch in Frankfurt, haben eins ihrer legendären Doppelkonzerte gespielt. Doppelkonzert heißt, die spielen freitags Konzert 1, dann Samstag mit Tag Pause und sonntags Konzert 2 mit komplett anderer Show und komplett anderen Songs. Und Anna aus Mannheim, stehen immer noch die Haare zu Berge.
3: Hallo Nikolaus, ich bin total geflasht. Das ist jetzt Dienstag und ich habe immer noch Gänsehaut. Am Freitag dachte ich schon, wow, das war das krasseste Konzert, was ich jemals erlebt habe. Und dann kam der Sonntag und hat einfach nochmal alles getoppt. Also das war so geil. Eine Bühnenshow, das war einfach krass. Also nicht mal mit viel Requisite, aber einfach die Energie auf der Bühne und du hast richtig gemerkt, James Hetfield und Kirk Hammett und Co., die haben so richtig auch die Energie vom Publikum mit aufgesaugt und das Publikum hat so mitgefeiert. Das war ein legendärer Abend.
1: Boah, jetzt bin ich neidisch, dass ich nicht da war.
2: Liebe Grüße, Anna, danke für diese geile Sprachnachricht
1: und für alle Metallica-Fans, die auch in Frankfurt waren. Kleine Aftershow jetzt für euch. Aber wir müssen natürlich erstmal runterkommen. Es ist 6.12 Uhr, Dienstagmorgen, kurze Woche. Für alle Metallica-Fans aus Baden-Württemberg, hier ist bester Rock und Pop. Nothing else matters. 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

Und so schön leer die Straßen sind in den Ferien, vor allem morgens. Hier ist die neue 107.7. So nervig sind natürlich die ganzen Ferienbaustellen. Die B14 bei Backnang ist seit letzter Nacht voll gesperrt. Die ganze Woche wird da irgendwie an der Brücke rumgemacht, rumgebaut. Auf jeden Fall werdet ihr umgeleitet und braucht da bestimmt ein paar Minütchen.

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6: Liebe Grüße an die 3 Wolfsburg-Fans, die es in Baden-Württemberg bestimmt gibt. Kommt schnell wieder in die erste Liga. Paderborn steigt zum 3. Mal in die Fußball-Bundesliga auf. Eins unserer Themen jetzt, Dienstagmorgen, 6.30 Uhr.
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6: Mit Stefanie Häuslein.
8: Guten Morgen. Das Städtchen Haar bei München hat bundesweit die beste Infrastruktur, zum Beispiel bei Ärzten, Schulen, schnellem Internet und Freizeit. Das zeigt der Gemeindecheck Daseinsvorsorge des Instituts der deutschen Wirtschaft. Insgesamt schneiden ostdeutsche Städte besser ab als westdeutsche. Unter den Landkreisen glänzt Böblingen auf Platz 11 und Stuttgart ist als eine der wenigen Großstädte auf Platz 15 recht weit vorne vertreten. Bei der geplanten Rentenreform müssen auch Beamte mitziehen, findet die Junge Union. Wenn die Pensionen unangetastet bleiben, wird es seiner Ansicht nach keine große Reform, hat der JU-Vorsitzende Johannes Winkel zu verstehen gegeben. Jan-Henner Reitze berichtet.
9: Mindestens müssten die Erhöhungen von Pensionen abgedämpft werden, sagt der Chef der Jugendorganisation von CDU und CSU. Das sei nicht nur finanziell dringend notwendig, sondern auch eine Frage der sozialen Gerechtigkeit. Man könne nicht über eine Kürzung beim Elterngeld nachdenken und gleichzeitig Altersbezüge von Beamten unangetastet lassen, sagt Winkel. Eine Kommission ist dabei, bis Ende Juni Vorschläge für eine Rentenreform auszuarbeiten. Möglichkeiten sind ein höheres Eintrittsalter in die gesetzliche Rente oder eine Senkung des Rentenniveaus.
8: Und jetzt weitere Meldungen in Kürze. Russland wirbt mit einem Schuldenerlass um neue Rekruten für den Ukraine-Krieg. Ein Dekret dazu hat Präsident Putin unterzeichnet. Wer sich jetzt für mindestens ein Jahr verpflichtet, wird samt Ehepartner von umgerechnet 120.000 Euro befreit. Die Gewerkschaft der Polizei klagt über viele marode Dienststellen bei der Bundespolizei. Fast jede dritte Wache habe erhebliche Mängel, sagte der GdP-Chef für die Bundespolizei, Roskopf. Er fordere Geld für Sanierungen, Neubauten und bessere Unterkünfte. Und der VfL Wolfsburg steigt erstmals aus der Fußball-Bundesliga ab. Paderborn steigt zum 3. Mal auf. Die Ostwestfalen haben die Wölfe im dramatischen und umkämpften Relegationsrückspiel geschlagen. 2:1 hieß es nach der Verlängerung.
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6: Das Wetter für uns in Baden-Württemberg. Schönen guten Morgen. Zumindest wettertechnisch wird das Wochenende noch mal um ein paar Tage verlängert. Die Sonne ballert auch heute wieder nonstop. Höchstwerte bei euch in Sindelfingen 31 Grad, in Fellbach 32 maximal, in Konstanz ebenfalls knapp über 30 Grad. Und so schön plus minus 2 Grad bleibt's eigentlich die ganze Woche. 6.33 Uhr, die neue 107.7 Verkehrsservice. Tag 1 ohne Berufsverkehr. Dafür gerade auf der A81 vorsichtig Gefahrenstelle. Gegenstände zwischen Sindelfingen Ost und Böblingen auf der linken Spur. Und die Unfallaufnahme auf der A8 läuft immer noch zwischen Stuttgart-Pliningen und Degerloch. Rechte Spur gesperrt in Fahrtrichtung Stuttgart. 4 Kilometer Stop and Go. Eure Staus, eure Blitzer, immer kostenlos. 0800 24 7 107.7.
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6: Kurz nach 6:30. Guten Morgen nach diesem XXL-Sommerwochenende. Und heute gebe ich euch eine Info mit, die werdet ihr den ganzen Sommer, vielleicht euer ganzes Leben nicht vergessen. Um der erste Klugscheißer der Pfingstferien zu werden, müsst ihr mir sagen, was hat jeder von uns, jeder Körper an diesem heißen Wochenende durchgemacht? Jeder von uns hat 3 Mini-Herzinfarkte erlitten. B. Bei jedem von uns hat sich 3-mal am Wochenende die Haut erneuert. Oder C. Wir haben alle mal mindestens 3 Liter Schweiß verloren. So, eure Chance, euch direkt zum Wochenstart die Klugscheißer-Krone aufzusetzen. Ich habe kein Zepter für euch, aber immerhin eine Klugscheißer-Tasse. 0800 24 7 107 7. Anrufen und mir sagen, was hat euer Körper an diesem Wochenende durchgemacht? A. 3 Mini-Herzinfarkte erlitten. B. Er hat 3-mal die Haut erneuert. Oder C. 3 Liter Schweiß verloren. 0800 24 7 107 7.

Give a Little Bit, die Goo Goo Dolls. Give a Little Bit, Sonnencreme. 6:42 Uhr, die neue 107.7. Gerade habe ich meiner Frau geschrieben, Schatz, die ist gerade aufgewacht. Jetzt alles aufreißen. Noch ist kühle Luft

0: vor sieben, der Morgen nach dem Pfingstwochenende. Und zum Glück ist Hannah nicht da, weil ich muss kurz jammern. Mir ist es schon wieder zu heiß.
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0: Und also meine Frage heute bestätigt mein Gejammer. Ich will wissen, was haben unsere Körper an diesem heißen Wochenende in den letzten drei Tagen durchmachen müssen? A. Wir alle haben 3 Mini-Herzinfarkte erlitten. B. 3-mal hat sich unsere Haut erneuert in den letzten 3 Tagen. Oder C. Wir haben alle mal mindestens 3 Liter Schweiß verloren. 0800 24 700 77. Wen habe ich dran?
2: Einen wunderschönen guten Morgen, Nikolaus. Hier ist der Markus aus Birkenfeld.
0: Markus, Grüße in den Enzkreis. Na, hast du die Nacht überstanden?
2: Ja, aber doch relativ angenehm, oder? Bisschen warm, aber ansonsten...
0: Du bist von der Fraktion. Ich habe es heute Nacht schon nur mit meinem Lüfter ausgehalten, sage ich dir ehrlich.
2: Ja, gut. Ganz angenehm war es nicht. Das
0: aber
2: ein bisschen geschwitzt hat man.
0: Mein Vater sagt immer, irgendein Tod muss man sterben. Und das Wochenende war umso schöner. Deswegen, das nehmen wir halt mal in Kauf.
2: Ja, das war schön. Schade,
0: aber,
2: dass der VfB verloren hat.
0: Du sagst es. Aber du hast mitbekommen, unser Körper hat seinen Preis gezahlt. Was haben wir durchgemacht?
2: Also ich würde davon ausgehen, dass das die 3 Liter Schweiß sind, weil Herzinfarkte kann ich mir nicht vorstellen und die Haut braucht auch ein bisschen länger, sich zu erneuern.
0: Ja, ich habe schon gehofft, dass jemand über Ausschlussverfahren draufkommt. Jawoll! Richtig!
2: Super!
0: Und ich sag's, wie es ist, bei mir sind es ganz sicher mehr als 3 Liter.
2: Ja.
0: Also das ist der...
2: Ja, bei mir waren es heute Morgen schon 3 Liter nach dem Training.
0: Du hast heute schon trainiert?
2: Natürlich, jeden Morgen um 4:30.
0: Heilige Scheiße, Markus. Okay, jetzt ist mir auch klar, warum dir die Hitze nichts ausmacht. Also...
2: Und ich fahre auf der A8 jeden Tag, da steht man auch jeden Tag ein bisschen in der Sonne, von daher.
0: Da kommst du auch. Ich hoffe, die Klimaanlage funktioniert.
2: Ja, die funktioniert.
0: Also ja, im Schnitt schwitzen wir, so ekelhaft es klingt, 1 Liter Schweiß am Tag und an solchen heißen Tagen natürlich mal eigentlich eher doppelt so viel, ne?
2: Ja, Wahnsinn.
0: Damit geht die Klugscheißer-Tasse nach Birkenfeld. Markus, völlig verdient.
2: Super, vielen Dank. Let's go!

0: richtig durch. Seine letzten Jahre waren eine einzige Fahrt auf der Überholspur. Alkohol, Drogen, Partys.
1: So kannst du nicht ewig weitermachen,
0: sagen ihm Freunde. Elton John will klarstellen, auch wenn der große Partyzug für ihn abgefahren ist, er wird auch in den 80ern noch eine große Rolle spielen. Zusammen mit seinem Kreativpartner Bernie Taupin setzt er sich an einen Song. Groß soll er sein, euphorisch.
1: Und du hast geglaubt, ich armer Narr könnte niemals auf der Gewinnerseite stehen? Nun, schau mich nur an. Ich bin wieder auf dem aufsteigenden Ast.
0: Elton John, I'm Still Standing, ist heute bester Rock und Pop.
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0: Es ist kurz vor sieben. Hier ist die neue 107.7 mit dem epischen Guten Morgen Rocksong.
1: Schönen guten Morgen. Gönn dir erstmal eine Rasur. 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

0: Glaub mir, rasieren macht gerade als Mann eh keinen Spaß. Bei dem Wetter kleben die Bartstoppeln, die schaffen es gar nicht auf die Armatur. Die hängen mir für immer am Körper. 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Schönen Dienstag euch.
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0: Schnelles Internet, gute Schulen, viele Vereine. Stuttgart und ihr im Kreis Böblingen scheinen da in Baden-Württemberg am besten aufgestellt zu sein. Unser Top-Thema jetzt, Dienstagmorgen, 7 Uhr.
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0: Mit Stefanie Häuslein.
8: Guten Morgen. Das Städtchen Haar bei München hat die bundesweit beste Infrastruktur, zum Beispiel bei Ärzten, Schulen, schnellem Internet und Freizeit. Das zeigt der Gemeindecheck Daseinsvorsorge des Instituts der Wirtschaft. Insgesamt schneiden ostdeutsche Städte besser ab als westdeutsche. Stuttgart ist als eine der wenigen Großstädte auf Platz 15 recht weit vorne vertreten. Und unter den Landkreisen glänzt Böblingen auf Platz 11. Kinderlose Beschäftigte sollen stärker in die Pflegekasse einzahlen. Das schreibt das Redaktionsnetzwerk Deutschland unter Berufung auf Koalitionskreise. Bundesgesundheitsministerin Warken plant demnach, den Beitragszuschlag für Kinderlose anzuheben, sodass diese dann 2,5% zahlen. Wer Kinder hat, zahlt dann weiter die bisherigen Sätze von 1,3 bis 1,8%. Warken will ihren Gesetzentwurf für die Pflegereform noch im Sommer vorlegen. Und jetzt weitere Meldungen in Kürze. Russland wirbt mit hohen Belohnungen um neue Rekruten für den Ukraine-Krieg. Wer sich für mindestens ein Jahr verpflichtet, wird von umgerechnet 120.000 Euro Schulden befreit, hat Präsident Putin angeordnet. Schon jetzt gibt es hohe Antrittsprämien für Freiwillige. Auf der B14 müssen Pendler bei Backnang ab heute mit Problemen rechnen. Die Bundesstraße ist zwischen Nelmersbach und Backnang West gesperrt. Dort heben Spezialkräne gewaltige Stahlteile für eine neue Bahnbrücke über die B14 ein. Bis Freitag wird umgeleitet. Tränen in Wolfsburg, Jubel in Paderborn. Die Wölfe steigen das erste Mal in die zweite Fußball-Bundesliga ab. Die Ostwestfalener haben das Relegationsrückspiel am Abend in der Verlängerung 2:1 gewonnen. Trainer Ralf Kettemann nach dem ersten Ausflippen.
9: Also ich bin tatsächlich ein bisschen zu am Arsch, um irgendwelche Gefühle zu fühlen. Aber ich freue mich einfach auf den Moment, wenn ich wieder Zugang zu meinen Gefühlen habe, weil das wird grandios. Mit der jungen Truppe, mit den Jungs, ich glaube, 4 haben wieder von der Startelf nicht mal zweite Liga letztes Jahr gespielt. Das ist schon surreal einfach. Und dann irgendwann in ein paar, 3, 4, 5 Tagen zur Ruhe kommen und durchatmen und uns bewusst machen, was eigentlich hier passiert ist.
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0: Spätestens heute werden wieder panisch die ersten Klimaanlagen gekauft. Hier ist das Wetter für uns in Baden-Württemberg weiter strahlend blauer Himmel. Dazu Temperaturen in Leinfelden-Echterdingen im Kreis Esslingen 31 Grad. Genauso in Singen und in Ludwigsburg werden es sogar 32 Grad heute. Ja, und auch die nächsten Tage. keine Wetteränderung. Sonne satt bei konstant um die 30 Grad. Die Kirchheimer Musiknacht am Samstag mit 57 Bands über die gesamte Innenstadt verteilt. 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Grüße auf die Straßen, 3 Minuten nach 7, die neue 107.7 Verkehrsservice. Vorsichtig, frischer Unfall auf der A6, noch ungesichert. Zwischen Öhringen und Bretzfeld auf der rechten Spur ist es passiert, in Fahrtrichtung Heilbronn. Dann der längste Stau ist immer noch auf der A8, Ulm Richtung Stuttgart, zwischen Pliningen und Degerloch. Unfallaufnahme, rechte Spur gesperrt, knapp 6 Kilometer Stau aktuell. Und für alle B14-Pendler, bei Backnang ist die ganze Woche die B14 gesperrt. Ihr werdet umgeleitet, aber ohne Berufsverkehr kostet euch gar nicht so viel extra gerade. Staus und Blitzer, immer kostenlos, 0800 24 7 107 7.
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0: Schön, dass ihr auch in den Pfingstferien am Start seid. Ganz im Gegenteil zu Hanna, die gönnt sich eine Woche Allgäu nochmal. Ich bin Nikolaus, spiele euch die meisten 80er. Los geht's mit Midnight Oil.
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4 Tage noch bis zum Karriereende. 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

0: falls ihr euch fragt, warum ist das Büro heute so leer? Es könnte an den Pfingstferien liegen. Oder halt an Metallica.
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0: Es ist der Morgen
1: nach dem langen Metallica-Wochenende. Freitag haben sie in Frankfurt die erste Show gespielt, Sonntag dann die zweite. Und wenn ihr bei keinem der Konzerte wart, dann haltet mal heute Morgen auf der A5 die Augen offen. Vielleicht geht's euch dann wie Steffi aus Kreichtal im Kreis Karlsruhe.
2: Ende der 90er bin ich von Rock im Park von Nürnberg zum Rock am Ring gefahren. Unterwegs hatte beides keine Karten, war mir zu teuer damals nur wegen einer Band. Und man hört ja auch von draußen gut. Und ich steige irgendwo nachts am Autorausplatz aus dem Auto, muss wahrscheinlich aufs Klo oder Kaffee holen, wahrscheinlich beides. Und da steht so ein schwarzer Bus. Und da steht dann so ein attraktiver junger Rockstar daneben, das war der Herr Hetfield. Und die anderen vier kamen damals auch noch angeklappelt. Ich habe mich aber auch nicht getraut, sie anzuquatschen, gar nichts damals. Ich war da schon völlig ehrfürchtig. Ich meine, ja, war ich da 18 oder 19? Und ich dachte, oh Gott, ich wusste gar nicht, was ich mache.
0: Ja, das ist mal ein kostenloses VIP-Treffen. Die neue 107.7, der Sender für Metal- und Hardrock-Fans in Baden-Württemberg. Kommt gut raus, vor allem, wenn ihr euch das Wochenende Frankfurt mit Metallica die Nächte um die Ohren geschlagen hat. Bester Rock und Pop. Das hier, das sind AC/DC für euch.

0: Montagsmotivation gefällig. Hier ist die neue 107.7 zum Ersten.
1: Es ist Dienstag, auch wenn es sich wie ein Montag anfühlt.
0: Zum Anderen, auch die nächste Woche ist kurz. Und der allerwichtigste Punkt, das Wetter bleibt die ganze Woche so geil. 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John Bon Jovi, Living on a Prayer. Aus den 80ern.

0: hört sich immer so an, als hätte er sich im Biergarten ein bisschen verhockt. Rod Stewart, Rhythm of My Heart, die neue 107.7. Und wir begrüßen Paderborn in der ersten Bundesliga und sagen Ciao Wolfsburg. Eins unserer Themen jetzt, Dienstagmorgen, genau 7.30 Uhr.
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0: Mit Stefanie Häuslein.
2: Guten Morgen. Nach und nach werden neue Ideen und Forderungen für die dringend nötigen Sozialreformen laut. Bei den Renten müssen aus Sicht der Jungen Union künftig auch Beamte mitziehen. Die Erhöhungen von Pensionen müssten zumindest abgedämpft werden, so die Forderung. In die Pflegekassen sollen kinderlose Beschäftigte künftig stärker einzahlen. Das plant laut Redaktionsnetzwerk Deutschland Gesundheitsministerin Warken. Sie will ihre Reformpläne im Juni vorlegen. Welche Stadt oder Gemeinde ist am besten versorgt mit Schulen, Ärzten, Bädern und dem schnellen Internet? Das hat das Institut der Deutschen Wirtschaft ermittelt. Gewinner des Rankings ist das Städtchen Haar bei München. Unter den Kreisen glänzt Böblingen auf Platz 11 und Stuttgart steht als eine der wenigen Großstädte auf Platz 15 recht gut da. Thomas Bremser berichtet.
3: In den vergangenen Jahren mussten in vielen Orten Schwimmbäder oder Kliniken schließen. Viele Schulen sind marode. Dennoch zeigt die Studie, in fast allen deutschen Städten und Gemeinden ist rund die Hälfte der befragten Bürger zufrieden mit dem Angebot. Dabei erzielen ostdeutsche Städte öfter Top-Werte als westdeutsche. Im Vergleich der Bundesländer liegt NRW vorn. Am anderen Ende Mecklenburg-Vorpommern. Dort gilt mehr als jede zweite Gemeinde als sehr schlecht versorgt.
2: Und jetzt weitere Meldungen in Kürze. Die Gewerkschaft der Polizei klagt über viele marode Dienststellen bei der Bundespolizei. Fast jede dritte Dienststelle hat erhebliche Mängel, sagt der GdP-Chef für die Bundespolizei Roßkopf. Er fordert Geld für Sanierungen, Neubauten und bessere Unterkünfte. Russland wirbt mit hohen Belohnungen um neue Rekruten für den Ukraine-Krieg. Wer sich für mindestens ein Jahr verpflichtet, wird von umgerechnet 120.000 Euro Schulden befreit, hat Präsident Putin angeordnet. Schon jetzt gibt es hohe Antrittsprämien für Freiwillige. Und der VfL Wolfsburg steigt erstmals aus der Fußball-Bundesliga ab und Paderborn steigt zum dritten Mal auf. Die Ostwestfalen haben die Wölfe im dramatischen, umkämpften Relegationsrückspiel geschlagen. 2:1 hieß es am Abend nach der Verlängerung.
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0: Das Wetter für uns in Baden-Württemberg. Schönen guten Morgen, ihr Lieben. Ja, zumindest wettertechnisch, also wird das Wochenende nochmal um ein paar Tage verlängert. Die Sonne ballert auch heute wieder nonstop. Höchstwerte in Besigheim im Kreis Ludwigsburg 32 Grad, genauso bei euch in Lörrach und in Mössingen im Kreis Tübingen bis zu 31 Grad. Und genauso schön bleibt's die ganze Woche. 7:33 Uhr, Grüße zu euch auf die Straßen. Vorsichtig, wenn ihr im Ostalbkreis unterwegs seid. Frischer Unfall noch ungesichert zwischen Rosenberg und Villa. Unfallaufnahme läuft dafür schon im Kreis Tübingen, aber vorsichtig zwischen Eutingen im Gäu und dem Abzweig nach Beisingen. Und der längste Stau ist auf der A8, Unfall zwischen Pliningen und Degerloch. Rechte Spur ist dicht, knapp 8 Kilometer Stau aktuell. Kommt alle gut und sicher ins Geschäft, eure Staus, eure Blitzer. Immer kostenlos, 0800 24 7 1077.
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0: Die meisten 80er, die meisten 90er, die meiste Musik. Baden-Württembergs rockigste Morning Show. Tag 1 der Pfingstferien und wir starten mit einem 80er. John Farnham, You're the Voice.
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für alle, sag mal, für alle Spät-68er. Ein Protestsong, wie er typischer für die 80er nicht sein kann. You're the Voice, John Farnham. Benutz deine Stimme. 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Wir haben 7:37 Uhr. Schönen Dienstag euch allen.

Alle bösen Jungs haben irgendwann mal ihre weiche Seite gezeigt und eine Ballade geschrieben. Aber das hier ist die größte der Rockgeschichte, wenn ihr mich fragt. Das sind Aerosmith. 20 vor 8.

0: Und wie immer schalten wir um die Uhrzeit nach Eislingen in den Kreis Göppingen zu unserem Sonnenanbeter.
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2: Guten Morgen, mein Lieber. Grüß dich.
0: Morgen, Jens.
2: Ja, also jetzt denken wir mal wieder an alle, die wo die Dachgeschosswohnungen hin. Genau,
0: ja, da wird
2: es ein bisschen schwieriger. Aber ansonsten muss ich dir ganz ehrlich sagen, es ist einfach ein Traum. Ehrlich, dieses Wetter so warm. Jetzt kann man wieder nackig schlafen, auf Deutsch gesagt. Wahnsinn. Ja, ja, ja. Also deswegen, gestern, wo wir mit dem Hund gestern Abend spazieren waren, ich weiß nicht, wie viele verschiedene Grillgerüche ich in meine Nase gekriegt habe. mein Hund, der normal nur der Zink am Boden hat, der ist nur die ganze Zeit mit der Nase in die Luft gelaufen und hat geschnuffelt, wo es irgendwas zu fressen geben könnte. Wahnsinn. Wirklich. Also ich lieb's einfach.
0: Das Einzige, was mich dieses Wochenende am Leben gehalten hat, war dieses kühle Lüftchen ab und zu, weißt du, dieser Wind.
2: Ja,
0: das macht einfach so einen riesen Unterschied, ob du halt 30 Grad und windstill hast oder 33 Grad und ein leichtes Lüftchen, dann hält man es schon irgendwie aus. Und das war auch das, ich sag's ganz ehrlich, du weißt, ich schlaf unterm Dach und ich habe heute Nacht, mitten in der Nacht, habe ich mein Gebläse ausgepackt. Weil ich habe es wirklich nicht ausgehalten. Ich habe Gebläse angemacht, habe mir mein Wasserspray wieder hingestellt und dachte, oh Mann, es ist erst Ende Mai. Wie soll das diesen Sommer werden? Also ja, irgendein Tod muss mal sterben, hat mein Vater gesagt. Ja. Das ist halt der Preis, den man für diese Wahnsinnstage bezahlt hat.
2: Ganz ehrlich, und den müssen wir einfach in Kauf nehmen. Wir haben jetzt so viele Monate wirklich gedarbt. Also wirklich, gewartet drauf. Und jetzt muss man es einfach genießen.
0: Ja, und dieses Jahr, wie es der Zufall so will, aber in den Pfingstferien, pünktlich zu den Pfingstferien wird's Wetter geil. Das war irgendwie an Ostern schon ähnlich. Also der Wettergott meint's wirklich gut mit uns dieses Jahr. Also
2: ja,
0: nehmen
2: das,
0: wir mit.
2: Das müssen wir genießen. Ja, ja. Wenn du überlegst, das Frühlingsfest, fast nur Sonnenschein.
0: Richtig.
2: Ideal. Ehrlich, das gönnen wir alle, die wo Freiluft wollen und auch irgendwas draußen betreiben an Unternehmer. Gönnen wir einfach und genießen es einfach. Und deswegen, es tut mir leid für dich. Stell dir wieder eine frische Wasserflasche hin. Schlaf gut.
0: Und dann hören wir uns morgen um 7:45 bei genau dem gleichen geilen Wetter. Jens, mach's gut.
2: Ja, perfekt, kommt alle gut durch, bis morgen.
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Uhr 53. Sie waren die Nerds unter den Musikern. Musik am Computer in den 80ern? Ultravox waren die ersten. 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

0: Es ist kurz vor acht. Hier ist die neue 107.7 mit dem epischen Guten Morgen Rocksong.
1: Schönen guten Morgen. Gönn dir erstmal eine Rasur. Doch, hey,

0: Das einzig Gute daran, dass meine Frau jetzt frei hat, während ich schaffen muss. Und ihr kennt es. Die hat so ein schlechtes Gewissen. Die weiß ganz genau, mit Haushaltsbeschwerden brauchst du mir gerade nicht kommen. Die neue 107.7. Schöne Fixferien.
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0: Ja, das ist so eine Sache mit dem Berufsverkehr. Der ist nicht da in den Ferien, aber dafür wird er diese nervigen Ferienbaustellen. Die B14 zum Beispiel bei Backnang ist die ganze Woche gesperrt. Eins unserer Themen jetzt, Dienstagmorgen, 8 Uhr.
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0: Mit Stefanie Häuslein.
20: Guten Morgen. Nach und nach werden Ideen und Forderungen für die geplanten Sozialreformen laut. Kinderlose Beschäftigte sollen mehr in die Pflegekassen einzahlen. Das plant laut Redaktionsnetzwerk Deutschland Gesundheitsministerin Warken. Bei der Rentenreform müssen auch Beamte mitziehen, findet die Junge Union. Jan-Henner Reitze berichtet.
21: Mindestens müssten die Erhöhungen von Pensionen abgedämpft werden, sagt der Chef der Jugendorganisation von CDU und CSU. Das sei nicht nur finanziell dringend notwendig, sondern auch eine Frage der sozialen Gerechtigkeit. Man könne nicht über eine Kürzung beim Elterngeld nachdenken und gleichzeitig Altersbezüge von Beamten unangetastet lassen, sagt Winkel. Eine Kommission ist dabei, bis Ende Juni Vorschläge für eine Rentenreform auszuarbeiten. Möglichkeiten sind ein höheres Eintrittsalter in die gesetzliche Rente oder eine Senkung des Rentenniveaus.
20: Die europäischen NATO-Staaten sind Russland militärisch auch ohne die USA klar überlegen. Das zeigt eine Greenpeace-Studie. Auch investieren sie zusammen mit Kanada mehr ins Militär. Letztes Jahr waren es demnach 540 zu 160 Milliarden Euro. Europa habe enorme Verteidigungsressourcen, selbst wenn sich die USA zurückzögen, so Greenpeace. Europas Sicherheitspolitik leide aber unter einem teuren Wettlauf um Rüstungsprojekte. Und jetzt weitere Meldungen in Kürze. Wo lässt es sich wie gut leben in Deutschland? Das hat das Institut der deutschen Wirtschaft untersucht anhand von Infrastrukturparametern wie Ärzten, Schulen, schnellem Internet und Freizeit. Platz 1 belegt die Stadt Haar bei München. Stuttgart ist auf Platz 15 dabei. Auf der B14 müssen Pendler bei Backnang ab heute mit Problemen rechnen. Die Bundesstraße ist zwischen Nelmersbach und Backnang West gesperrt. Dort heben Spezialkräne gewaltige Stahlteile für eine neue Bahnbrücke über der B14 ein. Bis Freitag wird umgeleitet. Und der VfL Wolfsburg steigt erstmals aus der Fußball-Bundesliga ab und Paderborn steigt zum dritten Mal auf. Die Ostwestfalen haben die Wölfe im dramatischen Relegationsrückspiel am Abend geschlagen. 2:1 hieß es nach der Verlängerung.
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0: Hier ist das Wetter für uns in Baden-Württemberg und spätestens heute werden wieder panisch die ersten Klimaanlagen gekauft. Weiter strahlend blauer Himmel. Temperaturen heute bei euch in Bad Mergentheim im Main-Tauber-Kreis 30 Grad, in Plüderhausen im Rems-Murr-Kreis 31, genauso bei euch in Gärtringen im Kreis Böblingen. Und auch die nächsten Tage, und das spricht mal wieder für die Klimaanlage, Sonne satt, keine Wetteränderung in Sicht. 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Hallo zu euch auf die Straßen. Vorsichtig auf der B10 zwischen Göppingen, Faundau und Uingen. Gegenstände auf der Fahrbahn in Fahrtrichtung Stuttgart. Unfallaufnahme bei Pliningen auf der A8 ist durch, aber aktuell immer noch in Fahrtrichtung Stuttgart. 4 Kilometer Stau. Und auch wenn Ferien sind, klassischer Berufsverkehrsstau auf der 81 im Engelbergtunnel. Baustellenbedingt zwischen Zuffenhausen und dem Leonberger Dreieck. 7 Kilometer Stau. Staus und Blitzer immer kostenlos an mich melden. 0800 24 7 1077.
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0: 1, 2, 3, 4. Willkommen zu einer 1, 2, 3, 4 Tagewoche. Und die beste Nachricht: nächste Woche wird auch wieder kurz. Ich spiele euch die meisten 80er. Jetzt Billy Idol.
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1: Montag lieben, Klausen loben.

0: Und wenn ihr denkt, das war ein heißes Wochenende, fragt mal die Metallica-Fans, die am Sonntag direkt neben der Feuerfontäne gestanden sind. Baden-Württembergs rockigste Morningshow, die neue 107.7. Metallica. Sehen ihr gerade auf großer Welttournee, spielen ihre legendären Doppelkonzerte. Das heißt, freitags erste Show, sonntags die zweite Show. Komplett unterschiedliche Setlist, komplett unterschiedliches Programm. Und Anna aus Mannheim war am Wochenende bei beiden Shows in Frankfurt und sagt uns... Naja, das, was wir wissen wollen, welcher Abend war geiler?
1: Hallo Nikolaus, ich bin total geflasht. Das ist jetzt Dienstag und ich habe immer noch Gänsehaut. Am Freitag dachte ich schon, boah, das war das krasseste Konzert, was ich jemals erlebt habe. Ja. Und dann kam der Sonntag und hat einfach nochmal alles getoppt. Also das war so geil. Eine Bühnenshow, also nicht mal mit viel Requisite, aber einfach die Energie auf der Bühne. Und du hast richtig gemerkt, die haben so richtig auch die Energie vom Publikum mit aufgesaugt. Und das Publikum hat so mitgefeiert. Das war ein legendärer Abend.
0: Oh, Neid. Anna, vielen lieben Dank für deine Nachricht. Und wer gerade denkt, ich will auch. Also ich sag mal, morgen spielen sie in der Schweiz in Zürich. Und wenn ich das richtig sehe, gibt es da vereinzelt noch ein paar Tickets. Also wer frei hat in den Ferien und nichts vor, ich glaube, Anna aus Mannheim würde auch noch mal mitkommen. Hier ist die neue 107.7. Bester Rock und Pop. Schönen Dienstag.

8.23 Uhr. Lüftungsgrenze ist erreicht. Die neue 107.7. Also wenn ihr heute Nacht genauso gekämpft habt wie ich mit der Hitze, dann habt ihr bestimmt heute Morgen auch alles aufgerissen. Und jetzt ist es dann draußen wieder wärmer als drin. Fenster zu und die kühle Luft drin einsperren.

Das wird jetzt einigen wieder so nach dem Urlaub gehen. Ihr habt in Italien irgendwie eine gute Flasche Wein getrunken, bringt die mit nach Deutschland, macht sie bei euch auf der Terrasse auf und merkt, boah, im Urlaub hat er irgendwie besser geschmeckt. Ja, es sind die äußeren Umstände, die stimmen müssen. Und genauso ist es bei manchen Songs. Ich sag mal, klassische Sommersonnensongs zum Beispiel. Save Tonight von Eagle Eye Cherry ist ja eh schon eine gute Launennummer. Aber jetzt, wo die Sonne scheint, also ich bin kurz davor, mir das erste Radler aufzumachen.

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17: Das Wahnsinnswetter für uns in Baden-Württemberg. Es ändert sich nicht viel jetzt nach dem langen Wochenende. Die Sonne ballert weiter nonstop. Höchstwerte bei euch in Freiburg 33 Grad heute. In Stuttgart werden es 32. Wer es ein bisschen kühler will, der geht nach Gammertingen im Kreis Sigmaringen. 28 Grad heute maximal. Und ja, ich habe geguckt. Ich sehe keine Wetteränderung die nächsten Tage. Es bleibt so schön. Schönen guten Morgen, der erste ohne Berufsverkehr, 8.33 Uhr, die neue 107.7 Verkehrsservice. Auf der A8 hängt es leider trotzdem. Unfallaufnahme bei Pliningen ist beendet, ab Wendlingen trotzdem noch knapp 8 Kilometer Stau. A81, Unfall zwischen Herrenberg und Gärtringen, aktuell 6 Kilometer Stau. Und Baustellenstau, Ferien oder keine, da hängt es gerade immer, im Engelbergtunnel auf der A81, 5 Kilometer Stop and Go. Und Dirk meldet, B10 geblitzt wird vor der Ausfahrt Söflingen. Dankeschön fürs Bescheid geben. Eure Staus, eure Blitzer immer kostenlos. 0800 24 7 1077.
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17: Baden-Württembergs rockigste Morning Show. Schön, dass ihr wenigstens bei mir seid. Hanna gönnt sich nochmal eine Woche Allgäu. Die meisten 80er, die meisten 90er, die meiste Musik. Wir sind Journey für euch.
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habt ihr die Pfingstfeiertage auch wieder genossen, ohne zu wissen, warum ist da eigentlich frei? Also was wird eigentlich gefeiert? 50 Tage nach Ostern, wir feiern, dass der Heilige Geist von Jesus Christus auf uns herabgefahren ist. Hauptsache frei. Nächste Woche auch wieder kurz, 8:37 Uhr, die neue 107.

0: 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Kennst du die Geschichte hinter diesem Song? 1983. Queen-Schlagzeuger Roger Taylor hat endlich wieder Zeit für seine Familie. Nach vielen Studioterminen kann er endlich zu Hause im Wohnzimmer entspannen. Er schaltet das Radio ein und beobachtet seinen dreijährigen Sohn Felix beim Spielen.
1: Now back to the sports scene. I talked yesterday about the stunning pin strike created by the USFL.
0: Dem gefällt das Programm scheinbar überhaupt nicht. Radio Kaka, sagt er immer wieder. Radio Kaka. Da kommt Roger Taylor in Geistesblitz. Er schreibt eine Liebeserklärung an das gute alte Radio. Wird nicht zu einem bloßen Hintergrundrauschen. Eine Fassade für die Mädels und Jungs. Queen, Radio Gaga.
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Ist alles, was gleich klingt, automatisch auch geklaut? Hier ist die neue 107.7. Mir ist was aufgefallen. Ihr hört gerade diesen typischen U2-Sound. Dieses, ja, Zupfen von The Edge, dem Gitarristen. Hier in We Are The People. Oder auch ganz, ganz markant in Still Haven't Found What I'm Looking For. Hört mal. Ein absolutes Alleinstellungsmerkmal, diese Art Gitarre zu spielen. Aber jetzt ist mir ein Song untergekommen und da dachte ich kurz, oh, hat sich da jemand inspirieren lassen bei U2? Aber ich habe rausgefunden, Pat Benatar hatte einfach denselben Produzenten wie U2. Oder sie hat einfach auch die Gitarre so geliebt wie The Edge. Aber jetzt seid mal ehrlich, dieser Song hier, das könnten auch U2 sein, oder? We Belong, bester Rock und Pop. Hier ist Pat Benatar. 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

0: Es ist kurz vor neun. Hier ist die neue 107.7 mit dem epischen Guten Morgen Rocksong.
1: Schönen guten Morgen. Gönn dir erstmal eine Rasur. Doch, hey,

0: Glaub mir, rasieren macht gerade als Mann eh keinen Spaß. Bei dem Wetter kleben die Bartstoppeln. Die schaffen es gar nicht auf die Armatur. Die hängen mir für immer am Körper. Die neue 107. Schönen Dienstag euch.
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0: Schnelles Internet, gute Schulen, gute ärztliche Versorgung. Laut einer neuen Studie lässt sich's besonders in Stuttgart sehr gut leben. Wo es noch besser ist? Eins unserer Themen jetzt. Dienstagmorgen, 9 Uhr.
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0: Mit Stefanie Häusleiden.
18: Guten Morgen. Die Verteidigung in Europa ist deutlich stärker aufgestellt, als viele Menschen annehmen. Davon gehen Friedensforscher von Greenpeace aus. Selbst ohne die USA seien die europäischen NATO-Staaten Russland im Wesentlichen militärisch überlegen, heißt es in ihrer Studie. Tanja Wagner kennt die Einzelheiten.
19: Den Rüstungswettlauf entscheiden die Europäer zusammen mit Kanada, den Friedensforschern zufolge für sich. Allein im vergangenen Jahr steckten sie umgerechnet 540 Milliarden Euro in ihre Streitkräfte, nahezu das Dreifache von Russland. Auch verfügen Europa und Kanada über doppelt so viele Kampfflugzeuge, viermal so viele Kriegsschiffe und dreimal so viel Artillerie wie die russischen Streitkräfte. Europas Verteidigungsressourcen seien enorm, so das Fazit der Studie.
18: Nach und nach werden neue Ideen und Forderungen für die dringend nötigen Sozialreformen laut. Bei den Renten müssen aus Sicht der Jungen Union künftig auch Beamte mitziehen. Die Erhöhungen von Pensionen müssten zumindest abgedämpft werden, heißt es. In die Pflegekasse sollen kinderlose Beschäftigte künftig mehr einzahlen. Das plant laut Redaktionsnetzwerk Deutschland Gesundheitsministerin Wagen. Sie will ihre Reformpläne im Juni vorlegen. Und jetzt weitere Meldungen in Kürze. Trotz laufender Verhandlungen hat das US-Militär Ziele im Iran bombardiert. Die Streitkräfte sprachen von Angriffen zur Selbstverteidigung. Präsident Trump erklärte, der Iran müsse sein Uran zur Vernichtung übergeben oder der Zerstörung unter Aufsicht zustimmen. Wo lässt es sich wie gut leben in Deutschland? Das hat das Institut der Wirtschaft untersucht, anhand von Infrastrukturparametern wie Ärzten, Schulen, schnellem Internet und Freizeit. Platz 1 belegt die Stadt Haar bei München. Stuttgart ist auf Platz 15 dabei. Und in Deutschlands Gärten gibt es weniger Spatzen, Schwalben und Mauersegler als früher. Das zeigt eine Zählung des NABU, der das als Warnsignal für die Natur in Städten wertet. Gebäudebesitzer können mit Nistplätzen und vogelfreundlichen Sanierungen gegensteuern.
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0: Die ersten Dachgeschosswohnungsbesitzer haben sich panisch eine Klimaanlage gekauft. Hier ist das Wetter für uns in Baden-Württemberg. Ja, gute Idee. Es ändert sich nämlich gar nichts. Weiter strahlend blauer Himmel. Temperaturen heute in Ebbingen im Kreis Heilbronn 32 Grad. Fast genauso schön in Leonberg 30 Grad. Und in Biesingen im Zollernalbkreis wahrscheinlich bis zu 29 Grad heute. Und die nächsten Tage ändert sich auch weiter gar nichts. Die Kirchheimer Musiknacht am Samstag mit 57 Bands über die gesamte Innenstadt verteilt. 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Gleich 9.04 Uhr, die neue 107.7 Verkehrsservice. Vorsichtig, auf der B312 ist ein Mensch an der Bundesstraße ganz gefährlich zwischen Neckar-Teilfingen und Eichtal-Süd. Aufpassen, wenn ihr auf der B312 unterwegs seid. Ansonsten ist Ferienstimmung auf den Straßen, allerdings nicht auf der A8. Nach einem Unfall zwischen Wendlingen und dem Flughafen 8 Kilometer Stau. Und A81 genauso. Singen-Stuttgart zwischen Herrenberg und Gärtringen 6 Kilometer Stau. Geblitzt wird in Esslingen in der Mühlberger Straße der Blitzeranhänger. 30 sind erlaubt. Danke Rüdiger fürs Melden. Staus und Blitzer immer kostenlos. 0800 24 7 107 7. 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
0: Nach dem XXL-Wochenende kommt die XS-Woche. Ich bin Nikolaus, begleite euch durch die Ferien mit den meisten 80ern und 90ern. Hier ist Hard Rock, hier sind die Scorpions.
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0: Falls ihr euch schon gewundert habt. Warum ist das Büro so leer? Wo sind denn alle? Es könnte natürlich an den Pfingstferien liegen oder an Metallica.
1: 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Hier ist die neue 107.7. Es ist der Morgen nach dem langen Metallica-Wochenende. Freitag haben sie in Frankfurt die erste Show gespielt. Sonntag die zweite. Und wenn ihr bei keinem der Konzerte wart, dann haltet mal heute auf der A5 zum Beispiel die Augen offen. Vielleicht geht's euch wie Steffi aus Kraichthal im Kreis Karlsruhe.
2: Ende der 90er bin ich von Rock im Park von Nürnberg zum Rock am Ring gefahren. Unterwegs hatte beides keine Karten, war mir zu teuer damals nur wegen einer Band. Man hört ja auch von draußen gut. Und ich steige irgendwo nachts am Autorausplatz aus dem Auto, muss wahrscheinlich aufs Klo oder Kaffee holen, wahrscheinlich beides. Und da steht so ein schwarzer Bus. Und da steht dann so ein attraktiver junger Rockstar daneben, das war der Herr Hetfield. Und die anderen vier kamen damals auch noch angeklappelt. Ich habe mich aber auch nicht getraut, sie anzuquatschen, gar nichts damals. Ich war da schon völlig ehrfürchtig. Ich meine, ja, war ich da 18 oder 19? Und ich dachte, oh Gott, ich muss gar nicht, was ich mache.
0: Liebe Grüße an alle, die heute entweder sich auch freigenommen haben oder ja, mit ein bisschen Halsschmerzen auf der Arbeit sind. Die neue 107.7, wir hoffen, ihr hattet viel Spaß bei Metallica. 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

When the Rain Begins to Fall. Ja, ich glaube, da würden sich einige freuen, zum Beispiel die Bauern. Aber nein, Regen, keiner in Sicht, die ganze Woche nicht.

Eigentlich sind die Straßen ja gerade in den Ferien besonders schön leer, vor allem morgens. Aber leider gibt es auch besonders viel nervige Ferienbaustellen. Zum Beispiel bei euch auf der B14. Bei Backnang haben sie jetzt die ganze Woche die Bundesstraße gesperrt. Irgendwas wird an der Brücke rumgeschraubt. Auf jeden Fall ist eine Umleitung eingerichtet. Wenn ihr da durchpendelt, plant ein paar Minuten mehr ein. 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

Und an so einem Tag wie heute denke ich mir, wie heftig muss das für Kiss gewesen sein, bei über 30 Grad diese Schminke immer zu tragen. 9.28 Uhr. Schönen sonnigen Dienstag.

0: Together with you and the weather für uns in Baden-Württemberg könnte eigentlich nicht besser sein. Also, wenn ihr mich fragt, könnte es nachts ein bisschen kühler sein. Ich habe gelitten heute unterm Dach, aber die Sonne ballert wieder nonstop heute. Höchstwerte bei euch in Aidlingen im Kreis Böblingen 31 Grad. Genauso warm wird es in Welzheim im Rems-Murr-Kreis und auch in Heidenheim an der Brenz bis zu 30 Grad. Und genauso schön bleibt es eigentlich die ganze Woche. Um 9.32 Uhr jetzt die neue 107.7 Verkehrsservice. Vorsichtig auf der A8 zwischen Märklingen und der B10 Auffahrt Ulm West. Fahrzeugteile auf der rechten und mittleren Spur, wenn ihr Richtung Ulm unterwegs seid. Dann A8 zwischen Hohenstadt und Mühlhausen, der Albabstieg. Zwischen kaputtes Fahrzeug blockiert aktuell die rechte Spur und viel Spuren hat's da nicht, wenn ihr da mal lang gefahren seid. Deswegen den ganzen Drakensteiner Hang runter zu, ist 5 Kilometer Stau aktuell. Und auf der A81 Baustellenstau, wie immer im Engelbergtunnel zwischen Zuffenhausen und Lehrenberg, 3 Kilometer Stop and Go. Staus und Blitzer immer kostenlos. 0800 24 7 1077.
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0: Willkommen in den Pfingstferien Baden-Württembergs rockigste Morning Show. Ich bin Nikolaus, Hanna gönnt sich nochmal eine Woche Allgäu. Hier gibt's die weißen 80er. Whitesnake, Here I Go Again.
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jeder Urlaubsplaylist muss dieser Song drauf sein. Zumindest für die Autofahrt. Here I go again. Roadtrip-Musik von Whitesnake. 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Schöne Pfingstferien. 5:05 ist es.

Hilfe. Ich befürchte, ich bin in meiner Sylt-Ära angekommen. Hier ist die neue 107.7. Also zumindest habe ich gestern Bilder in der Familiengruppe gesehen und dachte mir, ach ja, jetzt so ein paar Tage Sylt, würde ich nicht nein sagen. Mehr, aber nicht über 30 Grad, ganz angenehm mit dem lauen Lüftchen da oben. Marian Gold könnte ich auch treffen von Alphaville, der macht da gerne Urlaub. Forever.

6:46 Uhr. Ich wollte nur noch mal sagen, ich habe überhaupt nichts gegen Leute, die auf Sylt Urlaub machen. Ich meine nur, ich habe mich da selbst nie gesehen. Und dieses Jahr ist halt das erste Jahr, in dem ich denke, ja, warum nicht? Bin ich jetzt alt oder...

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13: Gute Nachrichten aus der Forschung. In Deutschland rauchen immer weniger junge Menschen. Eins unserer Themen jetzt. Es ist Dienstagvormittag, 10 Uhr.
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13: Mit Stefanie Häuslein.
15: Guten Tag. Die europäischen NATO-Staaten sind Russland militärisch auch ohne die USA klar überlegen. Das zeigt eine Greenpeace-Studie. Auch investieren sie zusammen mit Kanada mehr ins Militär. Letztes Jahr waren es demnach 540 zu 160 Milliarden Euro. Europa habe enorme Verteidigungsressourcen, selbst wenn sich die USA zurückzögen, so Greenpeace. Europas Sicherheitspolitik leide allerdings unter einem teuren Wettlauf um Rüstungsprojekte. Trotz laufender Gespräche haben die USA Ziele im Iran bombardiert. Das Militär sprach von Angriffen zur Selbstverteidigung. Was das Atomprogramm des Iran betrifft, so hat Präsident Trump erklärt, das Land müsse sein Uran entweder zur Vernichtung übergeben oder der Zerstörung unter Aufsicht zustimmen. Sigmar Gabriel, Ex-Außenminister, jetzt Vorsitzender der Atlantikbrücke, sagte bei Phoenix:
16: Er will nicht ein Ergebnis, das im Zweifel genauso aussieht, wie das schon vor vielen Jahren mal verabredete sogenannte JCPOA. Das war ihm damals zu schwach. Dahin will er nicht zurück. Das ist aber das Einzige, was man derzeit mit dem Iran erreichen kann. Und der Iran setzt darauf, dass sie länger durchhalten können. Die wissen auch, dass die Midterm-Wahlen in den USA anstehen und dass Donald Trump ungeheuer unter Druck ist, weil dieser Krieg total unpopulär ist.
15: Und jetzt weitere Meldungen in Kürze. Bei einer echten Rentenreform müssen künftig auch die Beamten in Deutschland mitziehen. Das fordert die Junge Union. Man könne nicht über Kürzungen beim Elterngeld nachdenken und die Pensionen unangetastet lassen. Zumindest müssten die Erhöhungen abgedämpft werden, so die Forderung. Fast jeder fünfte Mensch über 15 in Deutschland raucht, zumindest gelegentlich. Vor allem die 40- bis 49-Jährigen und Männer öfter als Frauen. Das meldet das Statistische Bundesamt. Kritischer ist die Jugend. U17 rauchen nur 5%. In Deutschlands Gärten gibt es weniger Spatzen, Schwalben und Mauersegler als früher. Das zeigt eine Zählung des NABU, der das als Warnsignal für die Natur in Städten wertet. Gebäudebesitzer können gegensteuern, zum Beispiel mit Nistplätzen und vogelfreundlichen Sanierungen.
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13: Das Wetter für uns in Baden-Württemberg ist sonnig und heiß, auch in der neuen Arbeitswoche. Aktuell in Welzheim 23 Grad, Bämpflingen 25 Grad, 24 Grad in Albstadt-Ebingen und bis zu 34 Grad sind heute und morgen drin. Gleich 3 nach 10, die neue 107.7 Verkehrsservice. Auf der A8 Ulm Richtung Stuttgart ist ein Fahrzeug liegen geblieben. Zwischen Hohenstadt und Mühlhausen ist die rechte Spur blockiert, 2 Kilometer Stau. A81 Heilbronn Richtung Stuttgart von Zuffenhausen bis zum Dreieck Leonberg, 3 Kilometer Stau. Und die A81 von Singen Richtung Stuttgart zwischen Kreuz Böblingen-Hulb und Sindelfingen-Ost, 3 Kilometer Stau auch da. Eure Staus und Blitzer immer kostenlos. 0800 24 7 107.7.
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13: Schon wieder eine kurze Woche, so geil. Und dann auch noch Sommer und die meisten 80er zum Schaffen. Falls ihr nicht frei habt, jetzt Queen, Who Wants to Live Forever. Ich bin Doro, schönen Dienstag.

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0: von den Dire Straits zum Schaffen. Walk of Life hier auf der neuen 107.7. Und an dieser Stelle mal die allerliebsten Grüße an alle von euch, die wie ich unterm Dach wohnen. Ja, wow, ist das schon wieder Endlevel, was Hitze angeht, oder? Und wir haben erst Ende Mai. Also ich mag eigentlich Hitze, aber wenn die Luft einfach steht bei über 30 Grad, was willst du machen, ja? Außer einfach nach draußen rennen. Am besten in irgendein Freibad. Unser Urschwabe Jens aus Eislingen im Kreis Göppingen liebt dieses Wetter auch, denkt aber wenigstens auch mal an uns.
1: Denken wir mal wieder an alle, die wo die Dachgeschosswohnungen hin. Genau,
2: ja, da wird es
1: ein bisschen schwieriger. Aber ansonsten muss ich dir ganz ehrlich sagen, es ist einfach ein Traum. Ehrlich, dieses Wetter so warm. Jetzt kann man wieder nackig schlafen, auf Deutsch gesagt. Wahnsinn. Ja, ja. Also deswegen, gestern, wo wir mit dem Hund geschlafen, spazieren waren. Ich weiß nicht, wie viele verschiedene Grillgerüche ich in meine Nase gekriegt habe. mein Hund, der normal nur der Zink am Boden hat, der ist nur die ganze Zeit mit der Nase in die Luft gelaufen und hat geschnuffelt, wo es irgendwas zu fressen geben könnte. Wahnsinn, ich lieb's einfach.
2: Das Einzige, was mich dieses Wochenende am Leben gehalten hat, war dieses kühle Lüftchen ab und zu, weißt du, dieser Wind.
1: Ja,
2: das macht einfach so einen riesen Unterschied und dann hält man es schon irgendwie aus.
1: Ganz ehrlich, wir haben jetzt so viele Monate wirklich gedarbt, also wirklich, gewartet drauf und jetzt muss man es einfach genießen.
0: Denke ich auch, täglich Jens aus Eislingen im Kreis Göppingen, morgen früh wieder. Nach der nächsten heißen Nacht frisch geduscht um 7:45 in Baden-Württembergs Hockeys der Morning Show hier auf der neuen 107.7.

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5: Das Wetter für uns in Baden-Württemberg. Heute richtig viel Sonne und es wird wieder heiß mit 28 bis 34 Grad. Heißester Tag der Woche, auch die nächsten Tage 30 Grad und mehr bei uns im Land. 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Blick auf die Straßen um kurz nach 10:30 die neue 107.7 Verkehrsservice. Vorsicht auf der A81 Singen Richtung Stuttgart. Unfall zwischen Böblingen, Sindelfingen und Sindelfingen Ost auf der linken Spur. 3 Kilometer staut es sich. Auf der A8 Stuttgart Richtung Karlsruhe zwischen Heimsheim und Pforzheim Nord. 8 Kilometer stockender Verkehr. 4 Kilometer in der Gegenrichtung zwischen Pforzheim Nord und Ost. Und eure Staus und Blitzer, wenn ihr was seht, bei uns immer kostenlos melden. 0800 24 7 107. Gute Fahrt. 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
5: Wir sind die neue 107.7 und spielen die meisten 80er, die meisten 90er, die meiste Musik. Zum Schaffen jetzt Melissa Etheridge, Like the Way I Do. Ich bin Doro, hi.
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0: von den Bangles, Manic Monday. Zum Glück ist heute schon Dienstag, gleich 10:45.
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0: Und das ist jetzt eure Chance, der Held heute zu werden beim Schaffen und euch eine neue 107.7-Tasse zu verdienen. Ich habe nämlich wieder ein Geheimnis rausgekramt, heute von den Scorpions. Und wenn ihr das knackt, gehört die Tasse euch. Denn die Scorpions werden ja wegen dieser geilen Mucke hier auf der ganzen Welt geliebt. Vor allem auch in Südamerika sind sie absolute Superstars. Und da wurde Klaus Meine ganz oft schon geehrt.
2: In Brasilien werden öfter Babys und jetzt auch nach mir benannt.
0: Was wurde nach Klaus Meine benannt? 0800 24 7 107 7. Jetzt gern mitraten. Ich freue mich auf euch.

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14: In Baden-Württemberg hier bei uns könnte es heute einen Hitzerekord geben. Eins unserer Themen jetzt. Es ist Dienstagvormittag, 11 Uhr.
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16: Schönen guten Tag. Wer keine Kinder hat, soll bald mehr in die Pflegeversicherung einzahlen. Das plant Gesundheitsministerin Waken, schreibt das Redaktionsnetzwerk Deutschland. Der Extrabeitrag für Kinderlose soll von 0,6 auf 0,7 Prozentpunkte steigen, macht dann insgesamt 4,3% vom Gehalt. Hintergrund ist ein Milliardenloch in der Pflegekasse. Auch die Eigenanteile im Pflegeheim sollen steigen. Viele Bundespolizisten schieben ihren Dienst offenbar in Bruchbuden. Jede dritte Dienststelle sei marode, heißt es von der Gewerkschaft der Polizei. Tim Ritztrup mit den Einzelheiten.
17: GdP-Chef Roskopf spricht in der Rheinischen Post von Schimmel, heruntergekommenen Toiletten, überfüllten Räumen und Containerprovisorien. Für neue Kollegen würden Büros und Parkplätze fehlen. Wer von Einsatzkräften rund um die Uhr Höchstleistungen erwartet, muss ihnen auch vernünftige Bedingungen bieten, findet Roskopf. Das sei keine Luxusforderung, sondern eine Frage von Respekt, Motivation und letztlich auch öffentlicher Sicherheit.
16: Und nun weitere Meldungen in Kürze. In Baden-Württemberg könnte heute ein Hitzerekord fallen. Ende Mai 2005 sind bei Weibstadt im Rhein-Neckar-Kreis 35 Grad gemessen worden. Heute könnten es dem Deutschen Wetterdienst zufolge 2/10 mehr werden. Die Hitze im Südwesten soll noch bis zum Wochenende anhalten. Fast jeder fünfte Mensch in Deutschland raucht. Die Zahl ist in den vergangenen Jahren damit ziemlich stabil geblieben. Am häufigsten greifen die 40- bis 44-Jährigen zu Kippe oder zur E-Zigarette. In der Altersgruppe liegt der Raucheranteil bei 26%. Zuletzt ist Rauchen aber auch bei den Jüngeren wieder beliebter geworden. Bei der Eishockey-WM fiebert das deutsche Team heute mit Ungarn. Nur wenn der Außenseiter gegen Lettland in der regulären Spielzeit gewinnt, kommt Deutschland noch ins Viertelfinale. Ansonsten ist das Turnier in der Schweiz für die DEB-Auswahl beendet.
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14: Hier ist das Wetter für uns in Baden-Württemberg. Wir haben jetzt schon 26 Grad in Gerlingen, 27 Grad in Vaihingen und auch in Heilbronn. Ja, dem Sommer gefällt es hier bei uns. Es ist sonnig, es ist heiß und es bleibt es auch heute mit bis zu 34 Grad. 3:11, die neue 107.7 Verkehrsservice. Mit einer ganzen Reihe an Gefahrenstellen. Bitte Vorsicht auf der A81 Heilbronn Richtung Würzburg. Liegen gebliebenes Auto zwischen Möckmühl und Osterburken und Metallteile liegen da auf der linken Spur. Die A81 Würzburg Richtung Heilbronn zwischen Osterburken und Möckmühl Reifenteile. B27 Tübingen Richtung Stuttgart zwischen Waldorf und Eichtalbrücke defektes Fahrzeug. Außerdem auf der A8 Stuttgart Richtung Karlsruhe 8 Kilometer stocken zwischen Heimsheim und Pforzheim Nord und 5 Kilometer in der Gegenrichtung zwischen Pforzheim Nord und Ost. Eure Staus, eure Blitzer, immer kostenlos bei uns unter 0800 24 7 1077. Gute Fahrt!
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14: Ich bin Doro. Hi, schönen Dienstag. Ich hoffe, ihr könnt ihn heute irgendwie aushalten in euren Sicherheitsschuhen, in der Uniform oder im Anzug. Wir sind bei euch mit den meisten 80ern. Jetzt von Status Quo.
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Vormittag, 11.24 Uhr ist es. Und die 10er-Karte fürs Freibad hat sich aber schon sowas gelohnt. Heute schon der heißeste Tag in Baden-Württemberg. Die ganze Woche. Kommt gut durch. Jetzt mit Bonnie Tyler.

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1: Das Wetter für uns im Baden-Württemberg ist auch heute sommerlich und heiß. Wir kriegen 28 bis 34 Grad, auch die nächsten Tage locker über 30 Grad bei uns im Land. Wir schauen auf die Straßen um 11:30 Uhr, die neue 107.7 Verkehrsservice. Auf der A8 Stuttgart-Karlsruhe rund um die Baustelle bei Pforzheim in beide Richtungen 8 Kilometer stockender Verkehr. A81 Heilbronn Richtung Stuttgart zwischen Zuffenhausen und Dreieck Leonberg 2 Kilometer Stau und eine Meldung aus dem Kreis Esslingen. Auf der Landstraße zwischen Esslingen und Ostfildernellingen-Denkendorf Vorsicht, Greifvögel auf der Fahrbahn. Eure Staus und Blitzer immer kostenlos. 0800 24 7 107.7.
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1: Gute Fahrt euch, wenn ihr unterwegs seid und einen schönen Arbeitstag am Dienstag bei der Hitze mit den meisten 80ern, den meisten 90ern, der meisten Musik hier bei uns. Und Michael Jackson, Beat It.
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0: Bester Rock und Pop aus Spanien von den Eros del Silencio.
1: 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Kennst du die Geschichte hinter diesem Song? Es ist 1986 und wer dieses Jahr ins Kino geht, kommt um einen Film nicht herum. Top Gun.
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3: Sie werden sich jetzt anhören, was ich zu sagen habe, Lieutenant. Meine Beurteilung Ihrer Flugleistung war völlig korrekt.
1: Der junge Tom Cruise als Kampfjet-Pilot verliebt sich in seine Ausbilderin. Ein Testpublikum sieht den Actionfilm vor Kinostart. Doch nicht alle sind zufrieden. Neben all den Flugzeugträgern, Düsenjets und Lederjacken fehlen die großen Gefühle. Tom Cruise und seine Kollegin müssen noch mal vor die Kamera und Liebesszenen nachdrehen. Um das Ganze musikalisch zu begleiten, entscheiden sich die Macher für eine völlig unbekannte Band aus Kalifornien. Berlin werden über Nacht zu Stars, gewinnen sogar einen Oscar und einen Golden Globe. Es bleibt ihr einziger Erfolg. Danach trennt sich die Band. Bis heute ist Take My Breath Away aber nicht mehr wegzudenken. Und Teil von bestem Rock und Pop.
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0: Als E-Bike-Fahrerin bin ich das nicht gewohnt. Doch neulich hatte ich ein Leihfahrrad. Ohne alles. Dazu mit Knacksen und Nullgängen. Ich habe dermaßen reintreten müssen. Alle sind an mir vorbeigefahren. Was für ein doofes Gefühl. Du wirst schon ankommen, habe ich mir gesagt und mich ziemlich allein gefühlt. Im Prinzip gilt das ja für alle Lebenslagen, in denen andere einfach an mir vorbeiziehen. Wenn das Leben oder ich mich selbst ausgebremst habe, wenn ich krank bin, wenn ich nicht weiterkomme im Job, wenn Lebensentwürfe zerplatzen. Ich bin bei dir, alle Tage, verspricht Gott. Er will mich nicht allein zurücklassen, verspricht, neben mir herzuradeln, wenn es schwierig wird. Doch so einfach, wie es klingt, ist es nicht. Zu spüren oder gar zu sehen, dass ich eben nicht allein unterwegs bin, sondern einer mit mir durchhält. In der Bibel wird von vielen Menschen berichtet, die abgehängt, aber niemals ohne Gott waren. Mir hilft das, an Gottes Versprechen festzuhalten. Ich bin bei dir, alle Tage.
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13: Hier bei uns in Baden-Württemberg könnte es heute einen neuen Hitzerekord geben. Eins unserer Themen jetzt. Es ist Dienstagmittag, gleich 12 Uhr.
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13: Mit Philipp Rösler.
15: Schönen guten Tag. In Deutschland wird weiter viel geraucht und gewaped. Knapp ein Fünftel macht das, heißt es vom Statistischen Bundesamt. Am häufigsten greifen die 40- bis 44-Jährigen zu Kippe oder E-Zigarette. Aber auch bei Jugendlichen ist Rauchen wieder beliebter geworden. Dazu der Drogenbeauftragte der Bundesregierung, Hendrik Streeck.
16: Jugendliche werden durch poppige Aufmachung süßen Geschmack an einen hochgradig abhängig machenden Stoff herangeführt, dem Nikotin, und abhängig gemacht. Das sind Produkte, die im Übrigen zu 90% in China hergestellt werden. Solche aromatisierten Stoffe wie Strawberry Kiwi Babes sind in China selber verboten, aber wir importieren sie.
15: Die Hitzeperiode in Baden-Württemberg hält laut Wetterdienst bis zum Wochenende. Und heute soll der heißeste Tag der Woche werden. Dabei könnte ein Rekord fallen. Im Rhein-Neckar-Kreis ist Ende Mai 2005 ein Rekordwert von 35 Grad gemessen worden. Heute könnte es 2 Zehntel mehr werden, so der deutsche Wetterdienst. Parallel erlebt Großbritannien im Moment eine historische Hitzewelle. Letzte Nacht waren es bei London 21,3 Grad. Und nun weitere Meldungen in Kürze. In Belgien sind ein Schulbus und ein Zug zusammengestoßen. Laut belgischen Medien gibt es mehrere Tote. Der Kleinbus mit den Schülern drin ist wohl an einem Bahnübergang zwischen Brüssel und Antwerpen von dem Zug erfasst worden. Offenbar waren die Schranken geschlossen. Warum der Bus trotzdem auf die Gleise fuhr, ist unklar. Um die Pflegeversicherung aus den Miesen zu holen, sollen Kinderlose tiefer in die Tasche greifen. Wie das RND schreibt, plant Gesundheitsministerin Waken, den Extrabeitrag leicht zu erhöhen, um 0,1 Prozentpunkte auf dann 4,3 Prozent vom Brutto. Für alle mit Kindern soll sich nichts ändern. Der Tourismusbeauftragte Ploss sieht in der Golfkrise eine Chance für die deutschen Urlaubsorte. Der CDU-Politiker sagte den Funke-Zeitungen, er rechne vor allem an Nord- und Ostsee mit einer stärkeren Nachfrage. Er will die deutschen Tourismusstandorte stärken, unter anderem mit Investitionen ins Autobahn- und Schienennetz.
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13: Hier ist das Wetter für uns in Baden-Württemberg. Es ist jetzt schon heiß. In Geislingen 25 Grad, 27 Grad in Pforzheim, in Rudersberg 26 Grad. Und bis zum Nachmittag steigen die Werte teilweise auf bis zu 34 Grad an. Morgen bleibt es genauso sonnig und heiß. 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Hallo auf die Straßen zu euch um 2:02, die neue 107.7 Verkehrsservice. Vorsicht auf der A6, Heilbronn nach Nürnberg, zwischen Ilshofen, Wolpertshausen und Kirchberg, Gegenstände auf allen Spuren. Vorsicht, Plastikteile auf der A8 in Richtung Karlsruhe, zwischen Pforzheim Nord und West. In diese Richtung auch 8 Kilometer stockender Verkehr zwischen Heimsheim und Pforzheim Nord. Eure Staus und Blitzer immer kostenlos melden bei uns. 0800 24 7 1077.
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13: Ab geht's in die heißeste Mittagspause dieser Woche. Ich bin Doro. Hi, schönen Dienstag und ich bin am Start mit den meisten 80ern. Gleich von Alphaville und jetzt gibt's Classic Rock. Hier sind die Eagles.
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Sound of Silence. Bester Rock und Pop nur hier bei uns. Auf der neuen 107.7, 20 nach 12 ist es. Wenn ihr ein bisschen Montagsmotivation braucht, erstens, es ist Dienstag. Ja, auch wenn es sich wie Montag anfühlt. Zweitens, auch die nächste Woche ist eine kurze Woche. Also der Mai verwöhnt uns wirklich. Und es bleibt die ganze Woche so geiles Wetter. Hier ist Beste Rock und Pop jetzt von 81 von Foreigner. Und ich glaube, es ist urgent.

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23: Hier ist das Wetter für uns in Baden-Württemberg. Es ist Freibadwetter heute mal wieder. Sonnig und heiß. Bis zu 34 Grad werden es bis zum Nachmittag. Und morgen nochmal genauso. Ab auf die Straßen, kurz nach 12:30 ist es, die neue 107.7 Verkehrsservice. Wir schauen auf die A8 Stuttgart Richtung Karlsruhe. Viel los wegen der Baustelle und einem Unfall zwischen Heimsheim und Pforzheim Nord, 6 Kilometer stockend. Gegenrichtung, 5 Kilometer Stop and Go zwischen Pforzheim Nord und Pforzheim Ost. Die A81 Heilbronn Richtung Stuttgart zwischen Zuffenhausen und Dreieck Leonberg, 2 Kilometer Stau. Und geblitzt wird im Kreis Göppingen, in Geislingen, in der Filzstraße, direkt am Biergarten beim Turnverein. Eure Staus und Blitzer immer kostenlos. 0800 24 7 1077. Gute Fahrt euch! 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
23: Hallo, Doro hier. Schönen Dienstagmittag euch. Wir spielen die meisten 80er zum Schaffen, die meisten 90er, die meiste Musik jetzt von Bryan Adams, Sum of 69.
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jetzt einfach drunter stellen, oder? November Rain, Guns N' Roses bei bis zu 34 Grad heute in Baden-Württemberg. Bester Rock und Pop in der Mittagspause. 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
7: Baden-Württemberg will mit speziellen Drohnen Fische im Bodensee besser schützen. Eins unserer Themen jetzt. Es ist Dienstagmittag, 13 Uhr.
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9: Schönen guten Tag. Fast jeder Fünfte in Deutschland raucht. Das hat der Drogenbeauftragte der Bundesregierung, Hendrik Streeck, gesagt. Die Jugendliche sind mittlerweile immer häufiger am Rauchen und Vapen. In den letzten Jahren ist der Anteil der Raucher unter den 12- bis 17-Jährigen deutlich angestiegen. Streeck betont:
10: Aromen, die den Einstieg für Kinder und Jugendliche erleichtern, müssen vom Markt. Cola, Kaugummi, Erdbeer machen ein Abhängigkeitsprodukt am Ende angenehmer, süßer und sozial auch anschlussfähiger, wenn es eben nur nach Kiwi riecht und nicht nach Rauch. Und solche Aromen senken insgesamt die Hemmschwelle fürs Rauchen und den Konsum solcher Produkte.
9: Kinderlose sollen offenbar tiefer in die Tasche greifen, um die Pflegeversicherung aus den Miesen zu holen. Gesundheitsministerin Wagen plant, den Extrabeitrag für Versicherte ohne Kinder leicht zu erhöhen, um 0,1 Prozentpunkte auf dann 4,3 Prozent vom Brutto. Für alle mit Kindern soll es bei maximal 3,6 Prozent bleiben, so das Redaktionsnetzwerk Deutschland. Hintergrund ist ein drohendes Milliardenloch in den Pflegekassen. Und nun weitere Meldungen in Kürze. Bei einem schweren Zusammenstoß zwischen einem Schulbus und einem Zug sind in Belgien zwei Kinder und zwei Erwachsene ums Leben gekommen. Das hat der belgische Verkehrsminister mitgeteilt. Offenbar war der Schulbus nördlich von Brüssel trotz geschlossener Schranken über einen Bahnübergang gefahren. In Baden-Württemberg könnte heute ein Hitzerekord fallen. Ende Mai 2005 sind bei Weibstadt im Rhein-Neckar-Kreis 35 Grad gemessen worden. Heute könnten es dem Deutschen Wetterdienst zufolge 2/10 mehr werden. Die Hitze im Südwesten soll noch bis zum Wochenende anhalten. Können Drohnen dabei helfen, die Fische im Bodensee zu schützen? Das testet Baden-Württembergs Umweltministerium zurzeit. Im April wurden erstmal spezielle Drohnen eingesetzt, um den Kormoranbestand einzudämmen. Konkret wurden Eier mit Öl besprüht, damit sie nicht schlüpfen. Die Vögel sind zwar geschützt, gefährden aber einige Fischarten im Bodensee.
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7: Hier ist das Wetter für uns in Baden-Württemberg und es ist schon jetzt rekordverdächtig. Bei 29 Grad in Ludwigsburg, 27 in Metzingen und 30 Grad in Mannheim. Ganz viel Sonne auch heute wieder und bis zu 34 Grad bis zum Nachmittag. Morgen nochmal genauso heiß. Die Kirchheimer Musiknacht am Samstag mit 57 Bands über die gesamte Innenstadt verteilt. 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Wir schauen auf die A6 Heilbronn Richtung Nürnberg. Vorsicht, nach der Kochertalbrücke liegen Reifenteile. Vorsicht, Gefahrenstelle A81 Richtung Singen, Höhe Ehningen, liegt Holz auf der rechten Spur. Und Vorsicht, Schaumstoff auf der B29 Richtung Aalen in der Ausfahrt Plüderhausen. Eure Staus, eure Blitzer immer kostenlos melden bei uns 0800 24 7 1077.
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7: Ich bin Doro, hi, ich wünsche euch einen wunderschönen Dienstagmittag bei teilweise jetzt schon 30 Grad und den meisten 80ern, die gibt's von uns jetzt Europe. Hier ist The Final Countdown.
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0: Bester Rock und Pop von den Tears for Fears aus den 80ern in der Dienstagmittagspause. 13.21 Uhr ist es.
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0: Ja, das ist eure Chance, der Held beim Schaffen heute zu werden und euch eine neue 107.7-Tasse zu verdienen, wenn ihr das Geheimnis von den Scorpions knackt. Ja, die Scorpions, auf der ganzen Welt werden sie geliebt, vor allem auch in Südamerika. Und da wurde Klaus Meine ganz besonders geehrt.
2: In Brasilien werden öfter Babys und jetzt auch nach mir benannt.
0: 0800 24 7 1077. Doro hier, hallo.
3: Hi, Felix aus Backnang hier.
0: Hi Felix, schön, dass du dran bist. Grüß dich. Was denkst du denn?
3: Hi, ich meine, ich habe mal was gelesen, dass ich glaube, eine Spinne nach ihm benannt wurde.
0: Hast du da richtig gelesen? Ist es vielleicht die Lösung?
2: In Brasilien werden öfter Babys und jetzt auch Spinnen nach mir benannt.
0: Richtig.
3: Ja, geil, mega.
0: Die Extraordinarius Klaus Meinei, ich hoffe, ich habe es jetzt richtig ausgesprochen, so hat eine brasilianische Biologin diese Spinne genannt, weil sie gesagt hat, hey, das ist die Art Musik, die ich mag und mir für gewöhnlich anhöre.
3: Ja, sehr cool. Aber Riesenspinnenfan bin ich jetzt auch nicht.
0: Nee, bei mir ist auch so, es gibt ein paar auf meinem Balkon, die können da gerne sein, aber die sollen sich bitte nicht bewegen.
3: Ja, bewegen können sie sich schon, solange sie draußen bleiben.
0: Genau, die sollen nicht frech werden, sonst hier Mietkündigung.
3: Ja, richtig.
0: Sehr geil. Hey, hat mich gefreut, Felix. Ich hoffe, du kannst heute bei der Hitze irgendwie entspannt machen.
3: Ja, ich habe jetzt 2 Wochen Urlaub. Ich chill jetzt ein bisschen.
0: Die Füße in den Swimmingpool und dann schön mit einem Drink.
3: Zum Beispiel.
0: Dann mach dir einen schönen Tag, ja?
3: Mach ich, danke. Hat mich auch gefreut. Ciao.

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1: Ist das Wetter für uns in Baden-Württemberg. Es ist sonnig, es ist heiß. Heute bis zu 34 Grad, der heißeste Tag der Woche. Morgen nochmal ähnlich. Und damit geht's auf die Straßen um 13:30. Die neue 107.7 Verkehrsservice. Wir schauen mal direkt auf die A8 in Richtung Karlsruhe. Stockender Verkehr vor der Baustelle zwischen Heimsheim und Pforzheim Nord auf 5 Kilometern. Das war's aber auch schon. Euch allen eine gute Fahrt, wenn ihr was entdeckt. Staus und Blitzer, immer kostenlos. 0800 24 7 1077. Gute Fahrt euch. 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
1: Der Dienstagmittag hier bei uns. Wir versorgen euch mit den meisten 80ern, den meisten 90ern, der meisten Musik im Geschäft und den Sticks jetzt Boat on the River. Ich bin Doro, hi.
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Also die 10er-Karte fürs Freibad, die hat sich aber schon sowas von gelohnt. Es bleibt so schön sonnig und heiß in ganz Baden-Württemberg, auch im Schatten, die ganze Woche. Ihr hört die neue 107.7 in den Pfingstferien, beziehungsweise wenn ihr am Arbeiten seid, sind wir auch am Start. Jetzt mit Hard und Alone, bester Rock und Pop.

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11: Würdet ihr lieber in einer Welt leben ohne künstliche Intelligenz? Das wünschen sich immer mehr Menschen in Deutschland. Eins unserer Themen jetzt. Es ist Dienstagnachmittag, 14 Uhr.
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13: Schönen guten Tag. Ob Kippen oder E-Zigaretten, fast jeder Fünfte in Deutschland raucht oder vapet. Das hat der Drogenbeauftragte der Bundesregierung Hendrik Streeck gesagt. Besonders auffällig, in den letzten Jahren ist der Anteil der Raucher unter den 12- bis 17-Jährigen deutlich angestiegen. Streeck fordert, dass Aromen, die den Einstieg von Kindern und Jugendlichen erleichtern, vom Markt müssen. Sprich, solche Geschmacksrichtungen wie Cola, Erdbeer oder Kiwi. Viele Bundespolizisten schieben ihren Dienst offenbar in Bruchbuden. Jede dritte Dienststelle sei marode, heißt es von der Gewerkschaft der Polizei. Mehr von Tim Britztrop.
14: GdP-Chef Roskopf spricht in der Rheinischen Post von Schimmel, heruntergekommenen Toiletten, überfüllten Räumen und Containerprovisorien. Für neue Kollegen würden Büros und Parkplätze fehlen. Wer von Einsatzkräften rund um die Uhr Höchstleistungen erwartet, muss ihnen auch vernünftige Bedingungen bieten, findet Roskopf. Das sei keine Luxusforderung, sondern eine Frage von Respekt, Motivation und letztlich auch öffentlicher Sicherheit.
13: Und nun weitere Meldungen in Kürze. Bei einem schweren Zusammenstoß zwischen einem Schulbus und einem Zug in Belgien sind zwei Kinder und zwei Erwachsene ums Leben gekommen. Das hat der belgische Verkehrsminister Grücke mitgeteilt. Offenbar war der Schulbus nördlich von Brüssel trotz geschlossener Schranken über einen Bahnübergang gefahren. Die Stadt Göppingen arbeitet fieberhaft an einer Lösung für den Gestank im Umfeld der Kläranlage. Dort wird die Klärschlammbehandlung umgestellt. Die Stadt betont, Experten der Stadtentwässerung seien täglich vor Ort und verbesserten die Technik. Viele Deutsche wünschen sich eine Welt ohne künstliche Intelligenz. Bei einer Umfrage des Digitalverbandes Bitkom haben das 42% gesagt. Sowohl im Alltag als auch im Job wird KI mittlerweile immer mehr genutzt. Das verunsichert viele, sagt Bitkom-Präsident Wintergerst.
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11: Es ist heiß, das Wetter für uns in Baden-Württemberg. Aktuelle Temperaturen 31 Grad in Böblingen, 38 Grad in Schwäbisch Hall. In Echterdingen haben wir 30 Grad und bis zu 34 sind heute noch drin bei ganz viel Sonne. Es ist anscheinend heute der heißeste Tag diese Woche und es geht genauso warm und heiß weiter bis zum Wochenende. Blick auf die Straßen um 2:03, die neue 177 Verkehrsservice. Es gibt einige Gefahrenstellen. Vorsicht auf der A5 Richtung Karlsruhe. Am Dreieck Karlsruhe liegen Reifenteile. Vorsicht auf der A8 in Richtung Stuttgart zwischen Pforzheim Nord und Ost. Ungesicherter Unfall. Weiter Richtung Ulm zwischen Möhringen und Stuttgart-Degerloch liegen gebliebenes Auto. Und auf der A81 Heilbronn Richtung Stuttgart. Vorsicht, defektes Auto auch. Höhe Feuerbach, das steht da auf der Standspur. Eure Staus und Blitzer, immer kostenlos unter 0800 24 7 177. 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
11: Schon wieder kurze Woche, dann auch noch Sommer in Baden-Württemberg und die meisten 80er, die gibt's von uns dazu, wenn ihr frei habt oder schaffen seid. Jetzt Bon Jovi Runaway. Ich bin Doro, hi.
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0: geiler 80er von Crowded House. Don't Dream It's Over, bester Rock und Pop auf der neuen 107.7 an diesem heißen Dienstag, oder? Und an der Stelle mal ganz, ganz liebe Grüße an alle, die wie ich unterm Dach ganz oben wohnen. Es ist natürlich gerade wieder ein Traum, was die Hitze angeht und wir haben erst Ende Mai. Aber bei mir ist es zumindest so, ich mag die Hitze eigentlich. Aber wenn die Luft dann steht bei so 30 Grad, da will ich auch nichts anderes machen, als einfach nur aus meiner Wohnung rausrennen und am besten ab ins Freibad. Unser Urschwabe Jens aus Eislingen liebt das Wetter auch, denkt aber wenigstens an uns Dachgeschosse.
1: Denken wir mal wieder an alle, die Dachgeschosswohnungen haben. Genau,
2: ja, da wird es ein bisschen
1: schwieriger. Aber ansonsten muss ich dir ganz ehrlich sagen, es ist einfach ein Traum. Ehrlich, dieses Wetter so warm. Jetzt kann man wieder nackig schlafen, auf Deutsch gesagt. Wahnsinn. Ja, ja. Also deswegen, gestern, wo wir mit dem Hund gestern Abend spazieren waren, ich weiß nicht, wie viele verschiedene Grillgerüche in meine Nase gekriegt haben. mein Hund, der normal nur der Zinger am Boden hat, der ist nur die ganze Zeit mit der Nase in der Luft gelaufen und hat geschnuffelt, wo es irgendwas zu fressen geben könnte. Wahnsinn, ich lieb's einfach.
2: Das Einzige, was mich dieses Wochenende am Leben gehalten hat, war dieses kühle Lüftchen ab und zu, weißt du, dieser Wind.
1: Ja,
2: das macht einfach so einen riesen Unterschied und dann hält man es schon irgendwie aus.
1: Ganz ehrlich, wir haben jetzt so viele Monate wirklich gedarbt, also wirklich, gewartet drauf und jetzt muss man es einfach genießen.
0: Absolut. Täglich Jens aus Eislingen im Kreis Göppingen. Morgen früh wieder, nach der nächsten heißen Nacht, frisch geduscht um 7:45 in Baden-Württembergs rockigster Morningshow hier auf der neuen 107.7.

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17: Hier ist das Wetter für uns in Baden-Württemberg. Es ist Sommer, es ist heiß und die Sonne scheint aktuell bei 31 Grad in Böblingen, 28 Grad haben wir in Schwäbisch Gmünd und in Filderstadt oben 30 Grad. Es bleibt so heiß auch morgen und bis zum Wochenende. Kurz nach 14:30 die neue 107.7 Verkehrsservice. Vorsicht auf der A8, Höhe Wendlingen Richtung Stuttgart liegen Reifenteile. Vorsicht auf der A8, Auffahrt Degerloch bis zur A8, Auffahrt Möhringen liegen gebliebene LKW auf dem Beschleunigungsstreifen. Dann 9 Kilometer Stau auf der A8 in Richtung Karlsruhe, ihr steht ab Heimsheim, und auf der B10 bis 14 in Stuttgart zwischen Rosensteintunnel und Leutze-Tunnel Unfall, die linke Spur ist blockiert. Eure Staus, eure Blitzer, immer kostenlos 0800 24 7 107.
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17: Ich bin Doro, schönen Dienstag. Wir spielen die meisten 80er, die meisten 90er, die meiste Musik für euren Dienstag-Arbeitstag. Jetzt Dirty Diana, hier ist Michael Jackson.
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Dienstagnachmittag, 14.41 Uhr und ja, es ist viel zu heiß zum Schaffen. Eigentlich bräuchten wir auch im Arbeitsleben sowas wie hitzefrei. Jetzt wäre genau der richtige Zeitpunkt. Aber hier auf der neuen 107.7 ist nie zu heiß für besten Rock und Pop. AC/DC jetzt. You shook me all night long.

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10: Na, habt ihr gerade eine Zigarette oder eine Vape in der Hand? Rauchen wird in Deutschland nämlich wieder beliebter. Unser Top-Thema jetzt. Es ist Dienstagnachmittag, 15 Uhr.
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10: Mit André Glatze.
12: Schönen guten Tag. In Deutschland wird weiter viel geraucht und gewaped. Knapp ein Fünftel macht das, heißt es vom Statistischen Bundesamt. Am häufigsten greifen die 40- bis 44-Jährigen zur Kippe oder zur E-Zigarette. Auch bei Jugendlichen ist Rauchen wieder beliebter geworden. Dazu der Drogenbeauftragte der Bundesregierung, Hendrik Streeck.
13: Jugendliche werden durch poppige Aufmachung süßen Geschmack an einen hochgradig abhängig machenden Stoff herangeführt, dem Nikotin, und abhängig gemacht. Das sind Produkte, die im Übrigen zu 90% in China hergestellt werden. Solche aromatisierten Stoffe wie Strawberry Kiwi Babes sind in China selber verboten. Aber wir importieren sie.
12: In Belgien ist ein Zug mit einem Schulbus kollidiert. Es gibt 4 Tote, 2 Kinder und 2 Erwachsene. Das hat die belgische Regierung mitgeteilt. Die Einzelheiten von Tom Husse.
14: Passiert ist das Ganze am Morgen auf einem Bahnübergang nicht weit von Brüssel entfernt. Von der Bahngesellschaft heißt es, Bilder der Überwachungskameras zeigen, wie der Bus auf den Bahnübergang fährt, obwohl die Schranke unten ist. Die genauen Hintergründe sind noch unklar. 7 Kinder und 2 Erwachsene saßen in dem Bus, als der Unfall passiert ist. Im Zug blieben alle unverletzt.
12: Und nun weitere Meldungen in Kürze. Die Staatsanwaltschaft Potsdam ermittelt wegen häuslicher Gewalt gegen Schauspieler Christian Ulmen. In der Sache geht es um Vorwürfe seiner Ex-Frau Colleen Fernandes. Die 44-Jährige hat ihm auch digitale Gewalt vorgeworfen. Das wird noch geprüft. Ulmen streitet die Vorwürfe ab. Die meisten Deutschen glauben nicht an ein Comeback der FDP unter Parteiurgestein Kubicki. Nur 25% gehen in einer NTV-Umfrage davon aus, dass es die Partei zurück in den Bundestag schafft. Am kommenden Samstag soll Kubicki zum neuen Parteichef gewählt werden. Deutschland ist bei der Eishockey-WM in der Schweiz ausgeschieden. Trotz 3 Siegen in Folge war die DEB-Auswahl auf Schützenhilfe angewiesen, um noch ins Viertelfinale zu kommen. Dafür hätte Ungarn gegen Lettland gewinnen müssen. Allerdings setzten sich die Letten mit 8:1 durch.
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10: Das Wetter für uns in Baden-Württemberg. Ja, dann schauen wir mal auf die heißen Temperaturen. 30 Grad aktuell in Sindelfingen, in Stuttgart sogar 31, in Heilbronn 32 Grad. Blauer Himmel, Sonnenschein, bleibt die ganze Woche so. 15:02, die neue 107.7 Verkehrsservice. Achtung auf den Straßen. Einmal bitte auf der A8 Stuttgart-Degerloch und Stuttgart-Möhringen. Hier steht ein kaputter LKW auf dem Beschleunigungsstreifen. Außerdem Reifenteile auf der A8 München Richtung Stuttgart, Höhe Wendlingen. Es staut sich. Dauerbaustelle Pforzheim, A8 Richtung Karlsruhe. Gerade 9 Kilometer Stau, aber ja, in 20 Minuten seid ihr hier durch. In der Gegenrichtung 4 Kilometer. Und dann gab es gerade einen Unfall, und zwar A81 Singen Richtung Stuttgart zwischen Böblingen, Sindelfingen und Sindelfingen Ost. Hier wird jetzt der Stau auch immer länger. Eure Staus, eure Blitzer, immer kostenlos 0800 24 700 77. Kommt gut und sicher an.
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10: Nicole hier, hi, schöne Pfingstferien wünsche ich euch, wenn ihr frei habt. Die genießt auch Christian Krack und wir genießen die meisten 80er und 90er. Jetzt von Queen und David Bowie, Under Pressure.
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15.23 Uhr ist es. Hier ist die 977 in den Pfingstferien. Und wisst ihr was? Diese Woche wartet noch ein absolutes Highlight auf uns. Tour der Toten Hosen, die steht ja kurz bevor, ja? Am 7. Juni geht's los. Bei uns in Stuttgart sind sie dann am 13. Und es werden Lieder gespielt, die noch niemand von uns jemals gehört hat, die niemand kennt. Denn die Toten Hosen bringen ein neues Album raus. 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Hier, diese Single, die ist schon draußen. Die Show muss weitergehen. Genau. Und dann ist es soweit. Das letzte, das allerletzte Album. Trink aus. Wir müssen gehen. So, was für ein Meilenstein in der Musikgeschichte, was für ein Meilenstein in der Punk-Rock-Szene. Und wir können nicht anders, wir müssen es so ordentlich feiern mit euch. Nicht nur dieses neue Album, nein, all die Jahre, all diese Musik, die die Toten Hosen uns geschenkt haben. Und deswegen spielen wir am Freitag die Top 10 der besten Hosen-Songs. Und ihr bestimmt, welche gehören da rein, in welcher Reihenfolge. Auf die neue 177.de könnt ihr abstimmen. Und am Freitag ab 8 Uhr geht's dann los. Dann feiern wir zusammen nicht nur das neue und letzte Album der Toten Hosen, sondern auch eine Ära, die zu Ende geht. Hier bei der neuen 177. Es ist der Rock und Pop.

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1: Das Wetter für uns im Baden-Württemberg, ja, und es zeigt 31 Grad in Esslingen und auch in Göppingen 31 Grad, 32 Grad in Sinsheim. Und die Frage ist, bleibt das so? Und die Antwort ist, es bleibt so, und zwar die ganze Woche. 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B39 Wiesloch Heilbronn zwischen dem Abzweig nach Biberach und Frankenbach. Deswegen hier gerade in beide Richtungen gesperrt. Außerdem Reifenteile auf der A6 Heilbronn Richtung Mannheim zwischen Heilbronn unter Eisesheim und Bad Rappenau. Vorsichtig fahren hier. Hier steht länger. Dauerbaustelle Pforzheim A8 Richtung Stuttgart. Hier sind 5 Kilometer Stau. Ihr braucht eine halbe Stunde plus. Es gab nämlich einen Unfall im Baustellenbereich. In der Gegenrichtung ab Heimsheim auch 20 Minuten plus. Dann gab es auch noch einen Unfall. A81 Singen Richtung Stuttgart zwischen Böblingen-Sindelfingen und Sindelfingen-Ost. Da deswegen aktuell gesperrt. 5 Kilometer Stau. Ihr braucht eine Dreiviertelstunde länger. Achtung! Letzte freie Abfahrt ist Ehningen. Und in der Gegenrichtung, also ab dem Stuttgarter Kreuz, auch hier 2 Kilometer Stau. Wenn ihr sonst noch was gesehen habt, Stausblitzer, gerne melden. 0800 24 7 107 7. 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
1: So, ihr kümmert euch drum, dass ihr Erfrischung habt und wir kümmern uns um die meisten 80er und 90er. Jetzt von den Ärzten, Westerland. Ich bin Nicole, hi.
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0: bester Rock und Pop am bislang heißesten Tag des Jahres. Ja, und dann sorgen wir doch mal für einen letzten Motivationsschub.
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0: Ja, und den gibt's jeden Tag für euch. Immer um 3:45 und heute von einer Band, die sich zuerst Hokus Pokus nannt, ja? Dann haben sie beschlossen, nee, vielleicht ist der Name doch nicht so geil. Komm, wir nehmen UFO. Klar. Stammt aber immerhin dann von einem Club aus London. UFO Club hieß der, macht schon ein bisschen mehr Sinn. Und wisst ihr, wer bei UFO der entscheidende Dreh- und Angelpunkt war? Michael Schenker, der kleine Bruder von Scorpions-Gründer Rudolf Schenker. Der saß an der Gitarre und sorgte dafür, dass UFO geil klingen. Und von ihnen habe ich jetzt für euch Let It Rain. Ja? Zumindest gedanklich eine Abkühlung an diesem heißen Dienstagnachmittag. Hier ist euer Endspurt Feierabend Rocksong bei der neuen 107.7.

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6: Und? Habt ihr gerade eine Kippe in der Hand? Ja, müsst euch nicht erwischt fühlen. Rauchen wird in Deutschland nämlich immer beliebter. Unser Top-Thema jetzt. Es ist Dienstagnachmittag, 16 Uhr.
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8: Schönen guten Tag. Ob Kippen oder E-Zigaretten, fast jeder Fünfte in Deutschland raucht oder vapet. Das hat der Drogenbeauftragte der Bundesregierung Hendrik Streeck gesagt. Besonders auffällig, in den letzten Jahren ist der Anteil der Raucher unter den 12- bis 17-Jährigen deutlich angestiegen. Streeck fordert, dass Aromen, die den Einstieg von Kindern und Jugendlichen erleichtern, vom Markt müssen. Sprich, solche Geschmacksrichtungen wie Cola, Erdbeer oder Kiwi. Gesundheitsministerin Wagen will offenbar den Beitragssatz für Kinderlose in der Pflegeversicherung erhöhen. Noch vor der Sommerpause soll der Gesetzentwurf dazu stehen, schreibt das RND. Hanna Messerschmidt, was steckt dahinter?
9: Naja, das Gesundheitsministerium rechnet mit einem Milliardendefizit in der Pflegeversicherung. Deshalb soll der Beitragszuschlag von Kinderlosen, die ja schon jetzt mehr bezahlen, von 0,6 auf 0,7 Prozentpunkte angehoben werden. Sie würden dann auf einen Beitragssatz von insgesamt 4,3% kommen. Geplant ist außerdem, dass die Eigenanteile für Pflegeheimkosten steigen und die Beiträge für Gutverdiener angehoben werden sollen.
8: Und nun weitere Meldungen in Kürze. Tragischer Unfall in Belgien. Dort sind ein Schulbus und ein Zug zusammengestoßen. Es gibt 4 Tote, 2 Kinder und 2 Erwachsene, so die belgische Regierung. Passiert ist das Ganze in der Nähe von Brüssel. Der Bus ist dort auf einen Bahnübergang gefahren, obwohl die Schranke unten war. Die Stadt Göppingen arbeitet fieberhaft an einer Lösung für den Gestank im Umfeld der Kläranlage. Dort wird die Klärschlammbehandlung umgestellt. Die Stadt betont, Experten der Stadtentwässerung seien täglich vor Ort und verbesserten die Technik. Deutschland ist bei der Eishockey-WM in der Schweiz ausgeschieden. Trotz 3 Siegen in Folge war die DEB-Auswahl auf Schützenhilfe angewiesen, um noch ins Viertelfinale zu kommen. Dafür hätte Ungarn gegen Lettland gewinnen müssen. Allerdings setzten sich die Letten mit 8:1 durch.
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6: Das Wetter für uns in Baden-Württemberg, ja, 30 Grad in Hechingen, Zoll am Albkreis, im Künzelsau, im Hohenloher Kreis, sogar 31, 32 in Ludwigsburg. Und es geht morgen, übermorgen und auch noch eine ganze Woche so weiter. 19.03 Uhr gleich die neue 107.7 Verkehrsservice. Ihr steht länger und zwar auf der A8 Karlsruhe Richtung Stuttgart zwischen Pforzheim Nord und Pforzheim Ost. Da gab es einen Unfall im Baustellenbereich. Die ist jetzt aber gesperrt, geräumt, die Unfallstelle. Hier aber immer noch 4 Kilometer Stau, eine halbe Stunde plus in der Gegenrichtung. Da gibt es jetzt einen neuen Unfall, 8 Kilometer Stau, 30 Minuten plus. Es gab auch einen Unfall auf der A81, Singen Richtung Stuttgart, und zwar zwischen Böblingen, Sindelfingen und Sindelfingen Ost. Da ist immer noch gesperrt, aktuell 5 Kilometer Stau, ihr braucht eine Dreiviertelstunde länger. Die letzte freie Abfahrt ist Ehningen, auch hier in der Gegenrichtung, ab dem Stuttgarter Kreuz 2 Kilometer. Außerdem A81 Heilbronn Richtung Stuttgart zwischen Stuttgart-Zuffenhausen und dem Engelberg-Tunnel. Hier im Baustellenbereich auch 1 Kilometer Stop and Go. Eure Staus, eure Blitzer, immer kostenlos 0800 24 7 107 7. Kommt gut an. 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
6: Und ich habe jetzt was für alle, die heute durchziehen, egal ob bei der Arbeit, im Garten, den Sport heute nicht skippen. Der hier ist für euch aus den 80ern. Eye of the Tiger von Survivor. Schönen Dienstag.
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0: Wir sind doch gerade irgendwie irgendwo zwischen Himmel und Hölle, oder? Es ist 16.23 Uhr, ist die neue 107.7 an diesem geilen, heißen Dienstag. Der Sommer ist da. Geil. Aber gleichzeitig ist es irgendwie auf einen Schlag auch verdammt heiß geworden. Mann, man schwitzt, ja. Und der Urschwabe Jens aus Eislingen, der sich jeden Morgen um 7:45 zu uns ins Programm meldet, der nimmt uns aber deutlich leichter hin als Morningshow-Moderator Nikolaus.
1: Ja, also jetzt denken wir mal wieder an alle, die Dachgeschosswohnungen hin. Genau, ja, da wird es ein bisschen schwieriger. Aber ansonsten muss ich dir ganz ehrlich sagen, es ist einfach ein Traum. Ehrlich, dieses Wetter so warm. Jetzt kann man wieder nackig schlafen, auf Deutsch gesagt. Wahnsinn. Also deswegen, gestern, wo wir mit dem Hund gestern Abend spazieren waren, ich weiß nicht, wie viele verschiedene Grillgerüche in meine Nase gekriegt haben. mein Hund, der normal nur der Zink am Boden hat, der ist nur die ganze Zeit mit der Nase in die Luft gelaufen und hat geschnuffelt, wo es irgendwas zu fressen geben könnte. Wahnsinn. Wirklich, also ich lieb's einfach.
2: Ich sag's ganz ehrlich, du weißt, ich schlaf unterm Dach und ich habe heute Nacht, mitten in der Nacht, habe ich mein Gebläse ausgepackt. Weil ich habe es wirklich nicht ausgehalten. Ich habe Gebläse angemacht, habe mir mein Wasserspray wieder hingestellt und dachte, oh Mann, es ist erst Ende Mai. Wie soll das diesen Sommer werden? Also ja, irgendein Tod muss mal sterben, hat mein Vater gesagt. Ja. Das ist halt der Preis, den man für diese Wahnsinnstage bezahlt hat.
1: Ganz ehrlich, und den müssen wir einfach in Kauf nehmen. Wir haben jetzt so viele Monate wirklich gedarbt. Also wirklich, gewartet drauf. Und jetzt muss man es einfach genießen.
0: Und wir genießen es, oder? Ich meine, hey, das ist es doch, worauf wir immer warten. Und hier sind jetzt für euch die Eurythmics mit Sweet Dreams. 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
17: Das Wetter für uns in Baden-Württemberg: weiterhin Spitzentemperaturen. In Calw gerade 30 Grad, in Karlsruhe 32 und auch in Stuttgart, Bad Cannstatt 32 Grad. Und es bleibt die ganze Woche weiterhin so sonnig mit strahlend blauem Himmel wie heute. 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A81 Stuttgart Richtung Heilbronn, zwischen Ludwigsburg Nord und Mundelsheim 4 Kilometer Stop and Go. A81 Heilbronn Richtung Stuttgart, zwischen Stuttgart-Zuffenhausen und dem Engelberg-Tunnel, hier im Baustellenbereich auch 1 Kilometer Stop and Go, da kann sich aber ein bisschen ziehen. Und dann Dauerbaustelle Pforzheim. A8 Richtung Stuttgart. Hier gerade die Unfallstelle ist geräumt, aber noch 8 Kilometer streckenweise Stau. 20 Minuten plus in der Gegenrichtung 4 Kilometer. Und dann gab es auch noch einen Unfall. A81 Singen Richtung Stuttgart zwischen Böblingen, Sindelfingen und Sindelfingen Ost. Hier ist jetzt auch die Unfallstelle geräumt. Weiterhin eine halbe Stunde plus. Eure Staus, eure Blitzer, immer kostenlos. 0800 24 700 77. Kommt gut durch.
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17: Und an diesem schönen, sonnigen Dienstag fehlen doch nur noch die meisten 80er und 90er, oder? Die haben wir für euch jetzt von Queen. Ich bin Nicole. Schön, dass ihr dabei seid.
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0: Smart um 4:45. Und weiter geht's mit Black Sabbath, aber davor erfahrt ihr noch ein bisschen was über die.
1: 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Kennst du die Geschichte hinter diesem Song? Es ist 1970. Die Jungs von Black Sabbath sind am Verzweifeln. Das neue Album ist fast fertig. Es fehlt nur noch ein Song. Ein Dreiminüter muss her, doch der ist noch nicht einmal geschrieben. Plötzlich spielt Tony Iommi gedankenverloren einen Riff auf seiner Gitarre. Auf sowas hat Bassist Geezer Butler nur gewartet. Er schreibt dazu einen Text. Ozzy Osbourne greift zum Mikro und singt ihn ungeprobt ein. Heute ist Paranoid bester Rock und Pop.
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5: Es qualmt, aber nicht vom Grill, sondern von Zigaretten. Ja, jeder Fünfte in Deutschland raucht. Unser Top-Thema jetzt. Es ist Dienstagnachmittag, 17 Uhr.
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5: Mit André Glatze.
7: Schönen guten Tag. In Deutschland wird weiter viel geraucht und gewaped. Knapp ein Fünftel macht das, heißt es vom Statistischen Bundesamt. Am häufigsten greifen die 40- bis 44-Jährigen zu Kippe oder zur E-Zigarette. Auch bei Jugendlichen ist Rauchen wieder beliebter geworden. Dazu der Drogenbeauftragte der Bundesregierung, Hendrik Streeck.
8: Jugendliche werden durch poppige Aufmachung süßen Geschmack an einen hochgradig abhängig machenden Stoff herangeführt, dem Nikotin, und abhängig gemacht. Das sind Produkte, die im Übrigen zu 90% in China hergestellt werden. Solche aromatisierten Stoffe wie Strawberry Kiwi Vapes sind in China selber verboten, aber wir importieren sie.
7: Wer keine Kinder hat, soll bald mehr in die Pflegeversicherung einzahlen. Das plant Gesundheitsministerin Wagen, schreibt das Redaktionsnetzwerk Deutschland. Der extra Beitrag für Kinderlose soll von 0,6 auf 0,7 Prozentpunkte steigen, macht denn insgesamt 4,3% vom Gehalt. Hintergrund ist ein Milliardenloch in der Pflegekasse. Auch die Eigenanteile im Pflegeheim sollen steigen. Gutverdiener sollen ebenfalls mehr zahlen. Und nun weitere Meldungen in Kürze. Bei einem schweren Zusammenstoß zwischen einem Schulbus und einem Zug in Belgien sind zwei Kinder und zwei Erwachsene ums Leben gekommen. Das hat der belgische Verkehrsminister Grücke mitgeteilt. Offenbar war der Schulbus nördlich von Brüssel trotz geschlossener Schranken über einen Bahnübergang gefahren. EU-Vertreter weisen die russischen Einschüchterungsversuche in Sachen Ukraine zurück. Russland hatte mit weiteren heftigen Luftangriffen auf Kiew gedroht und Ausländer sowie Diplomaten zur Ausreise aufgefordert. EU-Botschafterin Martinova schreibt dazu auf X: Europa geht nirgendwo hin, wir bleiben in Kiew. Deutschland ist bei der Eishockey-WM in der Schweiz ausgeschieden. Trotz drei Siegen in Folge war die DEB-Auswahl auf Schützenhilfe angewiesen, um noch ins Viertelfinale zu kommen. Dafür hätte Ungarn gegen Lettland gewinnen müssen. Allerdings setzten sich die Letten mit 8:1 durch.
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5: Das Wetter für uns in Baden-Württemberg, ja, weiterhin über 30 Grad. Mensch, in Würmsheim im Enzkreis, auch in Waiblingen, Rems-Murr-Kreis 31 Grad, Taubers-Bischofsheim, Main-Tauberkreis auch über 30 Grad. Bleibt morgen so, übermorgen, auch am Wochenende, strahlender Sonnenschein und blauer Himmel. Die Kirchheimer Musiknacht am Samstag mit 57 Bands über die gesamte Innenstadt verteilt. 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Es gab einige Unfälle heute auf den Straßen. Deswegen auf der A6 Nürnberg Richtung Heilbronn zwischen Kupferzell und Öhringen. Gerade 9 Kilometer Stop and Go. Ihr braucht 40 Minuten länger hier nach einem Unfall. Bessere Nachrichten von der Dauerbaustelle Pforzheim. A8 Richtung Stuttgart. Da ist die Unfallstelle geräumt. Hier noch 20 Minuten plus zwischen Pforzheim Nord und Pforzheim Ost. In der Gegenrichtung, da gab es dann jetzt auch einen Unfall, hier aber nur 4 Kilometer Stop and Go. Und die Unfallstelle auf der A81 zwischen Böblingen-Sindelfingen und Sindelfingen-Ost Richtung Stuttgart ist auch geräumt. Hier seid ihr jetzt in 10 Minuten durch. Eure Staus, eure Blitzer immer kostenlos. 0800 24 7 1077. Kommt gut an. 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
5: Ich bin Nicole, Christian Krack, der genießt die Pfingstferien, was ihr hoffentlich auch tun könnt. Von uns gibt's dazu die meisten 80er und 90er. Jetzt von Michael Jackson, Billie Jean.
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0: 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Jetzt versucht ein Engländer, Schwäbisch zu lernen. Steven lernt Schwäbisch. Und hier sind Steven und Urschwabe Jens.
1: Hi Jens.
2: Hi, grüß dich Steven.
1: Was ist bitte mein neues Wort für heute?
2: Ja, das schwäbische Wort für heute ist Ebbes.
1: Das war's?
2: Das war's, Ebbes, genau.
1: Wenn du etwas schmecken darfst, weißt du, im Supermarkt, da gibt es so ein bisschen Käse, die du probieren darfst, oder ein bisschen Brot oder einen Keks, die, weißt du, und die kommen rum und sagen, müsst du es probieren, dann... Das okay. Ist Ebbes.
2: Das ist Ebbes, okay.
1: Du bist verwirrt, ich spüre das erst.
2: Ich kann mir das gar nicht vorstellen. Aber ich muss das ganz ehrlich sagen, Ebbes kannst du für alles verwenden, weil das ist einfach so irgendwas. Das heißt also, Ebbes, gib mir mal Ebbes von deinem Leberkäse. Heißt, gib mir mal ein Stück von diesem Leberkäse. Aha. Mit Brötle, ohne Brötle, mit Senf, ohne Senf. Ist einfach Ebbes. Weißt du, so, was soll man denn zum Geburtstag schenken? Ha, dem schenken wir halt Ebbes. Das heißt, du hast noch keine Idee, das kann alles sein. Von einem Centstück bis zum Ferrari.
1: Das ist krass, dass ihr so ein Wort habt, das so vielen gleichzeitig gar nichts beschreibt.
2: Eben.
1: Wow.
2: Wir sind wirklich sehr, sehr weltoffen, die Schwaben, und deswegen lernst du.
1: Das ist ja tatsächlich ein Augenöffner für mich.
2: Das ist übrigens Ebbes wert. Das heißt also, irgendwas kannst du da damit irgendwann mal anfangen, aber wir wissen es nicht.
1: Vielen Dank. Bis morgen.
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0: Das Wetter für uns in Baden-Württemberg, ja, um 5:30 immer noch 31 Grad in Schorndorf im Rems-Murr-Kreis. In Markstadt, Kreis Böblingen, auch noch 31 Grad und genauso auch in Mühlacker im Enz-Kreis. Heute Nacht kühlt es zum Glück noch so auf ca. 15 Grad runter. Morgen nämlich nochmal genauso schön wie heute. 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Ja, und trotz Pfingstferien einiges los. Einmal bitte Achtung, Spanngurte A8. Und zwar Stuttgart Richtung Karlsruhe zwischen Dreieck Leonberg und Leonberg West. Dann habe ich noch einen Wasserkanister A6. Heilbronn Richtung Mannheim zwischen Heilbronn, Untereisesheim und Bad Rappenau. Außerdem einige Unfälle heute. Einmal gab es einen auf der A6 Nürnberg Richtung Heilbronn zwischen Kupferzell und Öhringen. Hier immer noch 9 Kilometer Stop and Go, ihr braucht 40 Minuten länger. Außerdem Dauerbaustelle Pforzheim A8 Richtung Karlsruhe, gab es auch einen Unfall im Baustellenbereich, deswegen hier 30 Minuten plus, und zwar zwischen Heimsheim und Pforzheim Süd. Weiter geht's, Sindelfingen, da ist die Unfallstelle geräumt mittlerweile. A81 Richtung Stuttgart zwischen Böblingen, Sindelfingen und Sindelfingen Ost, aber immer noch 3 Kilometer Stop and Go. In der Gegenrichtung vom Kreuz Stuttgart herkommend 2 Kilometer 10 Minuten plus. Eure Staus, eure Blitzer, immer kostenlos 0800 24 7 107.7. Kommt gut, aber vor allem kommt sicher an.
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0: Weiter geht's mit den meisten 80ern und 90ern mit der meisten Musik. Jetzt von Corey Hart. Sunglasses at Night. Ich bin Nicole. Ich freue mich, dass ihr mit dabei seid.
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6 und ich hoffe auch, wenn ihr heute gearbeitet habt, dass ihr spätestens jetzt auf dem Weg seid in den Biergarten oder zu euren Freunden in den Garten oder meinetwegen auch nur in euren eigenen Garten oder Balkon. Hauptsache, ihr könnt dieses tolle, tolle Wetter genießen. Von uns gibt's dazu besten Rock und Pop aus den 80ern. Hier

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9: Schweden könnte uns als Vorbild dienen. Die halbieren jetzt die Ticketpreise im ÖPNV, was Deutschland tut, um Verbraucher zu entlasten.

0: unserer Themen jetzt. Es ist Dienstagabend, 18 Uhr.
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2: Schönen guten Abend. Ob Kippen oder E-Zigaretten, fast jeder Fünfte in Deutschland raucht oder vapet. Das hat der Drogenbeauftragte der Bundesregierung Hendrik Streeck gesagt. Besonders auffällig, in den letzten Jahren ist der Anteil der Raucher unter den 12- bis 17-Jährigen deutlich angestiegen. Streeck fordert, dass Aromen, die den Einstieg von Kindern und Jugendlichen erleichtern, vom Markt müssen. Sprich, solche Geschmacksrichtungen wie Cola, Erdbeer oder Kiwi. Einheitliche Bildungsstandards, damit alle Kinder die gleichen Chancen haben. Dafür spricht sich eine große Mehrheit der Menschen in Deutschland aus. Das zeigt eine Umfrage des Deutschen Kinderhilfswerks. Viele fordern außerdem mehr Investitionen in Kitas und auch mehr Personal. Auch Bundesbildungsministerin Prien hat sich zu dem Bericht geäußert. Sie findet,
3: dass die Investitionen in dieses umfassend verstandene Bildungssystem die Voraussetzung dafür sind, dass junge Menschen eine Chance haben, ein selbstbestimmtes Leben zu führen und auch an unserem politischen System teilzuhaben, gesellschaftliche Teilhabe überhaupt leben zu können. Ohne Bildung funktioniert das nicht.
2: Und nun weitere Meldungen in Kürze. Tragischer Unfall in Belgien. Dort sind ein Schulbus und ein Zug zusammengestoßen. Es gibt 4 Tote, 2 Kinder und 2 Erwachsene, so die belgische Regierung. Passiert ist das Ganze in der Nähe von Brüssel. Der Bus ist dort auf einen Bahnübergang gefahren, obwohl die Schranke unten war. Schweden geht mit gutem Beispiel voran. Weil die Energiekosten weiter hoch sind, will das Land billigere Tickets für den ÖPNV anbieten. Die Preise für Monatskarten sollen halbiert werden. In Deutschland gibt es bislang nur den Tankrabatt, der Verbraucher entlasten soll. Deutschland ist bei der Eishockey-WM in der Schweiz ausgeschieden. Trotz 3 Siegen in Folge war die DEB-Auswahl auf Schützenhilfe angewiesen, um noch ins Viertelfinale zu kommen. Dafür hätte Ungarn gegen Lettland gewinnen müssen. Allerdings setzten sich die Letten mit 8:1 durch.
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0: Das Wetter für uns in Baden-Württemberg. Ja, Mensch, immer noch 30 Grad in Ottenbach, Kreis Göppingen, in Esslingen auch. Bad Mergentheim in Main-Tauber-Kreis auch noch 30 Grad. Heute Nacht kühlt es so auf ca. 15 Grad ab. Also da könnt ihr nochmal durchlüften. Morgen nämlich nochmal genauso wie heute und auch die ganze Woche. Die Kirchheimer Musiknacht am Samstag mit 57 Bands über die gesamte Innenstadt verteilt. 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Es gibt ein dickes Problem auf der A6 Nürnberg Richtung Heilbronn zwischen Kupferzell und Öhringen. Da gab es nämlich einen Unfall. Mittlerweile wird man an der Unfallstelle vorbeigeleitet, aber deswegen immer noch 11 Kilometer Stop and Go. Ihr braucht hier eine Stunde länger. Bei der Dauerbaustelle Pforzheim A8 Richtung Karlsruhe, also zwischen Heimsheim und Pforzheim Süd, da gibt es auch einen Unfall auf der rechten Spur. 25 Minuten plus hier in der Gegenrichtung 4 Kilometer Stau, also hier eine Viertelstunde plus. Außerdem noch A8 Stuttgart Richtung Karlsruhe zwischen Kreuz Stuttgart und Dreieck Leonberg 4 Kilometer Stop and Go. Das waren jetzt so ja, die größten Probleme. Wenn ihr noch was gesehen habt, Staus, bitte immer melden. Gerne kostenlos 0800 24 7 107 7. Kommt gut an. 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
0: Mit mir, Nicole, hi. Christian Krack, der hat die Woche Pfingsturlaub, deswegen gibt's auch keinen Knack den Krack, aber die meisten 80er und 90er. Jetzt von Bob Dylan.
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besser Rock und Pop von Bruce Springsteen. Hier bei der 977. Es ist 18.25 Uhr und wisst ihr was? Ja, es sind nicht nur Pfingstferien. Jetzt die Woche wartet noch ein richtiges Highlight auf uns. Zu der Toten Hosen, die steht ja kurz bevor, ja. Am 7. Juni geht es los. Bei uns in Stuttgart sind sie dann am 13. Also das ist hier in 2-3 Wochen. Und es werden Lieder gespielt, die noch niemand von uns gehört hat. Denn die Toten Hosen bringen ein neues Album raus. Diese Single hier ist schon draußen. Die Show muss weitergehen. Am Freitag, diesen Freitag, kommt dann ihr allerletztes Album Trink aus. Wir müssen gehen. Was für ein Meilenstein. Was für ein Meilenstein in der Musikgeschichte, vor allem in der Punk-Rock-Szene. Die Toten Hosen hören auf, hauen nochmal raus und das wollen wir ordentlich mit euch feiern. Nicht nur das neue Album, nee, sondern all diese Jahre, all die Musik, die sie uns geschenkt haben. Deswegen haben wir beschlossen, okay, Freitag, 8 Uhr, wir spielen die Top 10 der besten Hosensongs. Die bestimmen nicht wir. Die bestimmt ihr. Über die neue 177.de könnt ihr abstimmen. Welche sollen da rein? Und vor allem, wer hat es denn auf Platz 1 verdient? Freitag ab 8 Uhr werden wir es erfahren. Und dann feiern wir zusammen nicht nur das neue und letzte Album der Toten Hosen, sondern eine Ära, die zu Ende geht. Hier bei der neuen 177.

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17: Das Wetter für uns in Baden-Württemberg, ja Mensch, es hört gar nicht mehr auf. Immer noch um 6:30, 30 Grad in Reutlingen, in Pforzheim, in Sindelfingen. Ich find's ja herrlich. Morgen und die ganze Woche auch noch mal so purer Sonnenschein und ganz viel blauer Himmel. 18:32 Uhr, die neue 107.7 Verkehrsservice und wir haben heute ganz viele Unfälle. Ha, schon wieder einer auf der A81 Würzburg Richtung Heilbronn zwischen Osterburken und Möckmühl. Hier auf der rechten Spur noch eine ungesicherte Unfallstelle. Außerdem hat ein Unfall auf der A6 Nürnberg Richtung Heilbronn zwischen Kupferzell und Öhringen für ordentlich Stau gesorgt. Immer noch 13 Kilometer Stop and Go. Eine Stunde müsste ich hier länger einplanen. Dauerbaustelle Pforzheim hat es heute auch gekracht. A8 Stuttgart Richtung Karlsruhe. Zwischen Heimsheim und Pforzheim Süd. Unfall auf der rechten Spur. Fast eine halbe Stunde plus in der Gegenrichtung. 4 Kilometer Stau. Und dann haben wir hier noch A81 Stuttgart Richtung Singen. Zwischen Kreuz Stuttgart und Böblingen-Sindelfingen. 2 Kilometer Stau. 10 Minuten länger. Eure Staus, eure Blitzer. Immer kostenlos 0800 24 777. Kommt gut und vor allem sicher an.
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17: Genießt die Sonne, genießt die Pfingstferien, genießt die meisten 80er und die meisten 90er. Jetzt von Joan Jett, I Love Rock'n'Roll. Ich bin Nicole, hi.
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8: Egal wo, egal wann, eine aus der Gruppe hat doch immer mindestens eine dabei, oder? Eine Vape. Oder wenn dann nicht, dann Zigaretten. In Deutschland rauchen immer mehr Menschen. Unser Top-Thema jetzt. Es ist Dienstagabend, 19 Uhr.
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10: Schönen guten Abend. In Deutschland wird weiter viel geraucht und gewaped. Knapp ein Fünftel macht das, heißt es vom Statistischen Bundesamt. Am häufigsten greifen die 40- bis 44-Jährigen zu Kippe.

0: oder zur E-Zigarette. Aber auch bei Jugendlichen ist Rauchen wieder beliebter geworden. Dazu der Drogenbeauftragte der Bundesregierung, Hendrik Streeck.
1: Jugendliche werden durch poppige Aufmachung süßen Geschmack an einen hochgradig abhängig machenden Stoff herangeführt, dem Nikotin, und abhängig gemacht. Das sind Produkte, die im Übrigen zu 90% in China hergestellt werden. Solche aromatisierten Stoffe wie Strawberry Kiwi Vapes sind in China selber verboten, aber wir importieren sie.
0: Die Mehrheit der Deutschen findet, dass in puncto Bildungsgerechtigkeit noch viel zu tun ist. Das kam bei einer Umfrage des Deutschen Kinderhilfswerks raus. Vor allem Kinder aus sozial benachteiligten Familien haben oftmals das Nachsehen. Deshalb braucht es einheitliche Bildungsstandards und mehr Investitionen in Kitas und Schulen. So die Forderungen des Kinderhilfswerks. Und Bundesbildungsministerin Prien sagt, mehr Geld für das Bildungssystem sei kein nice to have, sondern eine Art von Schicksalsfrage. Und nun weitere Meldungen in Kürze. Tragischer Unfall in Belgien. Dort sind ein Schulbus und ein Zug zusammengestoßen. Es gibt 4 Tote, 2 Kinder und 2 Erwachsene, so die belgische Regierung. Passiert ist das Ganze in der Nähe von Brüssel. Der Bus ist dort auf einen Bahnübergang gefahren, obwohl die Schranke unten war. US-Außenminister Rubio hält Frieden mit dem Iran weiter für möglich, trotz der neuen US-Angriffe. Im Laufe des Tages sind weitere Verhandlungen geplant. Gestern hatten die USA Raketenstellungen und Schiffe angegriffen, trotz geltender Waffenruhe. Knapp die Hälfte aller Flüge an deutschen Airports sind im letzten Jahr Kurzstrecken bis 1000 Kilometer gewesen. Insgesamt sind rund 1,5 Millionen Menschen gestartet oder gelandet, so das Statistische Bundesamt. Wegen des Kerosinmangels durch den Iran-Krieg könnten viele Kurzstreckenflüge allerdings bald gestrichen werden.
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3: Das Wetter für uns in Baden-Württemberg, ja, immer noch Rekordtemperaturen, 30 Grad in Stuttgart, in Heilbronn, in Sulzbach an der Mur. Morgen und die ganze Woche bleibt es auch so. Nachts, heute, kühlt es ab auf so circa 15 Grad. Das heißt, da könnt ihr mal ordentlich durchlüften. Es ist 19.03 Uhr, die neue 107.7 Verkehrsservice. A8, Stuttgart Richtung Karlsruhe, zwischen Heimsheim und Pforzheim Nord. Hier ist 30 Minuten plus 7 Kilometer Stau hier. A8 Stuttgart Richtung Karlsruhe zwischen Kreuz Stuttgart und Dreieck Leonberg. Hier auch noch 2 Kilometer Stop and Go. Und bitte vorsichtig eine ungesicherte Unfallstelle auf dem Standstreifen. Und zwar A8 Karlsruhe Richtung Stuttgart zwischen dem Kreuz Stuttgart und Stuttgart Möhringen. Ansonsten habe ich keine Meldungen für euch. Wenn ihr aber noch was gesehen habt, Staus, Blitzer, gerne melden. Immer kostenlos. 0800 24 7 1077. Kommt gut an.
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3: Genießen bei diesem Top-Wetter in den Pfingstferien. Wir haben für euch dazu die meisten 80er und 90er, gleich von den Scorpions, aber zuerst noch Survivor mit Burning Heart.
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0: Was ist jetzt heißer gewesen? Dieser Song oder die Temperaturen draußen? Joe Cocker mit Unchain My Heart um 19.20 Uhr. Jetzt geht's weiter mit Phil Collins.
1: 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Kennst du die Geschichte hinter diesem Song? 1989. Für Phil Collins soll es eigentlich ein schöner Urlaub in Washington werden. Doch als er vor dem Weißen Haus steht, sieht er überall Obdachlose, die auf der Straße schlafen und um Essen betteln. Jeder, der an ihnen vorbeigeht, ignoriert sie. Diese Kluft zwischen Macht und Hilflosigkeit lässt Phil Collins nicht los. Zu Hause setzt er sich an sein Klavier und schreibt einen Song. Während andere leiden, ist es für uns wieder mal ein Tag im Paradies. Another Day in Paradise.
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1: Das Wetter für uns in Baden-Württemberg, 29 Grad immer noch in Bämflingen, Kreis Esslingen, auch in Schwäbisch Hall und auch in Sindelfingen aktuell. Um 7:30 noch 29 Grad heute Nacht, kühlt es so auf um die 15 Grad ab. Morgen und die ganze Woche auch nochmal so bollenheiß wie heute. 19.32 Uhr, die neue 107.7 Verkehrsservice. Ich habe gute Nachrichten, ja. Der Unfall auf der A6 Nürnberg Richtung Heilbronn zwischen Kupferzell und Öhringen ist jetzt endlich geräumt. Hier nur noch 4 Kilometer Stau. Aber bitte vorsichtig, es liegen Reifenteile rum, und zwar auch auf der A6 Richtung Heilbronn zwischen Crailsheim und Kirchberg. Und hier auch ein kaputter LKW auf dem Standstreifen. Ansonsten kommt ihr überall entspannt durch. Wenn ihr noch was gesehen habt, Staus, Blitzer, gerne melden. Immer kostenlos 0800 24 7 107.7. Kommt gut an.
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1: Für euren Dienstagabend, für diesen heißen Dienstagabend, haben wir die meisten 80er, die meisten 90er, die meiste Musik. Jetzt von der Cutting Crew. Ich bin Nicole. Hi.
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sind hier bei der neuen 107.7 um 7:15. Ja, und die Toten Hosen bringen am Freitag ja ein neues Album, ihr letztes Album raus. Und wir feiern das nochmal mit den Top 10 der besten Hosensongs am Freitag bei uns ab 8 Uhr. Und ihr müsst abstimmen über die neue 107.7.de, welche das sein sollen.

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2: Viele Menschen in Deutschland finden, dass beim Thema Bildungsgerechtigkeit mehr getan werden muss. Und genau da setzt das deutsche Kinderhilfswerk mit konkreten Forderungen an. Unser Top-Thema jetzt. Es ist Dienstagabend, 20 Uhr.
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4: Schönen guten Abend. Die Mehrheit der Deutschen findet, dass in puncto Bildungsgerechtigkeit noch viel zu tun ist. Das kam bei einer Umfrage des Deutschen Kinderhilfswerks raus. Vor allem Kinder aus sozial benachteiligten Familien haben oftmals das Nachsehen. Deshalb braucht es einheitliche Bildungsstandards und mehr Investitionen in Kitas und Schulen. So die Forderungen des Kinderhilfswerks. Und Bundesbildungsministerin Prien sagt, mehr Geld für das Bildungssystem sei kein Nice-to-have, sondern eine Art von Schicksalsfrage. Fast jeder Fünfte in Deutschland raucht. Das hat der Drogenbeauftragte der Bundesregierung Hendrik Streeck gesagt. Jugendliche sind mittlerweile immer häufiger am Rauchen und Vapen. In den letzten Jahren ist der Anteil der Raucher unter den 12- bis 17-Jährigen deutlich angestiegen. Streeck betont:
5: Aromen, die den Einstieg für Kinder und Jugendliche erleichtern, müssen vom Markt. Cola, Kaugummi, Erdbeer machen ein Abhängigkeitsprodukt am Ende angenehmer, süßer und sozial auch anschlussfähiger, wenn es eben nur nach Kiwi riecht und nicht nach

0: Rauch und solche Aromen senken insgesamt die Hemmschwelle fürs Rauchen und den Konsum solcher Produkte.
1: Und nun weitere Meldungen in Kürze. EU-Vertreter weisen die russischen Einschüchterungsversuche in Sachen Ukraine zurück. Russland hatte mit weiteren heftigen Luftangriffen auf Kiew gedroht und Ausländer sowie Diplomaten zur Ausreise aufgefordert. EU-Botschafterin Maternova schreibt dazu auf X: Europa geht nirgendwo hin, wir bleiben in Kiew. US-Außenminister Rubio hält Frieden mit dem Iran weiter für möglich, trotz der neuen US-Angriffe. Im Laufe des Tages sind weitere Verhandlungen geplant. Gestern hatten die USA Raketenstellungen und Schiffe angegriffen, trotz geltender Waffenruhe. Deutschland ist bei der Eishockey-WM in der Schweiz ausgeschieden. Trotz 3 Siegen in Folge war die DEB-Auswahl auf Schützenhilfe angewiesen, um noch ins Viertelfinale zu kommen. Dafür hätte Ungarn gegen Lettland gewinnen müssen. Allerdings setzten sich die Letten mit 8:1 durch.
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3: Das Wetter für uns in Baden-Württemberg. Und ich mag's mal so, ich sag euch, wie kühl, ja, wie weit runter es heute noch geht, sagen wir so. In Vaihingen in Stuttgart heute Nacht, ja, 17 Grad, kühler wird's nicht. Im Nagoldkreis Calw, da könnt ihr schon eher lüften. 15 Grad in Möckmühlkreis Heilbronn, heute Nacht 14 Grad. Und morgen starten wir dann wieder mit 30 Grad und Sonnenschein in den Tag. 20.03 Uhr, schneller Blick noch auf die Straßen. Hier ist die neue 107.7 Verkehrsservice. Und bitte vorsichtig, es liegt eine Stoßstange auf der A6 Heilbronn Richtung Mannheim. Und zwar zwischen Heilbronn unter Eisesheim und Bad Rappenau auf der linken Spur. Außerdem steht ihr immer noch ein bisschen auf der A6 Nürnberg Richtung Heilbronn. Zwischen Kupferzell und Öhringen gab es ja einen Unfall. Die Unfallstelle ist geräumt, aber immer noch eine Viertelstunde plus. Und Gegenstände auch noch, kamen gerade rein. B10 Ulm Richtung Stuttgart zwischen der B466 Süßen Ost und Süßen Süd auf der linken Spur auch hier. Eure Staus, eure Blitzer, immer kostenlos 0800 24 700 77. Kommt gut an.

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0: 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Kennst du die Geschichte hinter diesem Song? Das Jahr 2000. In sämtlichen kanadischen Radiostationen glühen die Telefonleitungen. Tausende Beschwerden in wenigen Minuten. Die Sender haben das erste Mal The Bad Touch von der Bloodhound Gang gespielt. Ein Song voller schmutziger Begriffe und Anzüglichkeiten. Darauf hat es Sänger Jimmy Pop angelegt. Denn nachdem er und seine Band seit Jahren erfolglos sind, hat er einfach die maximale Anzahl an versauten Begriffen in einen Song gepackt. Du und ich, Baby, sind nichts anderes als Säugetiere. Also lass es uns machen, wie die im Discovery Channel. Die Bloodhound Gang, The Bad Touch.
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1: Im Studio Gisa Weber. Schönen guten Abend. Die Mehrheit der Deutschen oder E-Zigarette, dass sie fast jeder fünfte in Deutschland raucht oder zu tun ist. Das kam bei einer Umfrage der Bundesregierung Hendrik Streeck gesagt.
2: Vor allem besonders auffällig, in den letzten Familien haben Anteil der Raucher unter den 12- bis 17-Jährigen deutlich einheitliche Bildungsstandards.
1: Streeck fordert, dass Investitionen, die den Einstieg von Kindern und Jugendlichen erleichtern, vom Markt müssen.
2: Sprich, Bundesbildungsministerin Geschmacksrichtung sagt, Cola, Erdbeer oder Bildungssystem sei kein Nice-to-have, sondern
1: einheitliche Bildungsstandards, damit alle Kinder die gleichen Chancen haben.
2: Fast jeder fünfte in Deutschland
1: sich eine große Mehrheit.
2: Das der Menschen in Deutschland raus.
1: Der Bundesregierung
2: das zeigt eine Umfrage
1: gesagt.
2: Des Deutschen Kinderhilfswerks.
1: Jugendliche sind mittlerweile
2: viele fordern
1: immer
2: außerdem mehr Investitionen in Kitas
1: in den
2: und auch
1: Jahren
2: mehr Personal.
1: Ist der Raucher unter
2: auch
1: den
2: Bundesbildungsministerin
1: 17-Jährigen
2: hat sich zu dem Bericht geäußert.
1: Streeck
2: sie
1: betont,
3: dass die Investitionen in dieses umfassend verstandene Bildungssystem die Voraussetzung dafür sind, dass junge Menschen eine Chance haben, ein selbstbestimmtes Leben zu führen und auch an unserem politischen System teilzuhaben, gesellschaftliche Teilhabe überhaupt leben zu können. Ohne Bildung funktioniert das
4: insgesamt die Hemmschwelle fürs Rauchen.
1: Nun weitere Meldungen in Kürze.
2: Um die Pflegeversicherung aus den Miesen zu holen, sollen Kinderlose,
1: EU-Vertreter weisen die russischen Einschüchterungsversuche in Sachen
2: Gesundheitsministerin Wagen,
1: Russland hatte mit weiteren heftigen Luftangriffen auf Kiew gedroht
2: und Ausländer sowie Diplomaten zur Ausreise aufgefordert.
1: Für alle Mitkindern soll sich nichts ändern.
2: Ministerin Matjanova schreibt dazu auf Ex,
1: tragischer Unfall in Belgien,
2: dort sind ein Schulbus und ein Zug zusammengestoßen.
1: US-Außenminister Rubio hält Frieden mit den Kindern und zwei Erwachsenen,
2: so die belgische Regierung.
1: Passiert ist das Ganze in der Nähe von Brüssel.
2: Der Bus ist dort auf einen Bahnübergang gefahren,
1: obwohl die Schrankstellungen und Schiffe angegriffen.
2: Trotz
1: die Staatsanwaltschaft Potsdam ermittelt wegen häuslicher Gewalt gegen Schauspieler
2: in der Schweiz ausgeschieden.
1: In der Sache geht es
2: trotz
1: um Vorwürfe
2: seiner Ex-Frau Colleen Fernandes.
1: Auswahl auf Schützenhilfe
2: die 44-Jährige hatte ihm auch digitale Gewalt vorgeworfen.

0: Tür hätte das Ungarn noch gegen Lettland gewinnen müssen.
1: Ulmen streitet
0: allerdings
1: die Vorwürfe
0: setzen sich die Letten mit 8:1.
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0: 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Kennst du? Close your eyes, give me your hand. Die Geschichte hinter diesem Song?
1: Februar 1989. Die Bengals sind auf dem Höhepunkt ihrer Karriere. Ihre Songs laufen ununterbrochen im Radio und dementsprechend sind sie ziemlich gut gelaunt. Eines Tages beschließen sie, zum Sammeln neuer Ideen, sich ein bisschen Inspiration zu verschaffen. Dafür machen sie einen Ausflug zu einem ganz besonderen Ort, dem Grab von Elvis Presley. Ehrfürchtig stehen die drei Mädels im Garten der Erinnerung und schauen auf das Grab des King. Dort steht ein kleines Kästchen mit einer Kerze darin. Eternal Flame. Das wäre doch ein toller Songtitel, denkt sich Bengals-Sängerin Susanna Hoffs. Kurze Zeit später erobert Eternal Flame die Spitze der internationalen Charts. Inspiriert durch Elvis Presley ist der Song heute bester Rock und Pop.
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1: Im Studio Jana Klonikowski. Schönen guten Abend. In Deutschland wird weiter viel geraucht und auch gewaped. Knapp ein Fünftel macht das, heißt es vom Statistischen Bundesamt. Am häufigsten greifen die 40- bis 44-Jährigen zur Kippe oder zur E-Zigarette. Aber auch bei Jugendlichen ist Rauchen wieder beliebter geworden. Dazu der Drogenbeauftragte der Bundesregierung, Hendrik Streeck.
2: Jugendliche werden durch poppige Aufmachung süßen Geschmack an einen hochgradig abhängig machenden Stoff herangeführt, dem Nikotin, und abhängig gemacht. Das sind Produkte, die im Übrigen zu 90% in China hergestellt werden. Solche aromatisierten Stoffe wie Strawberry Kiwi Vapes sind in China selber verboten, aber wir importieren sie.
1: Einheitliche Bildungsstandards, damit alle Kinder die gleichen Chancen haben. Dafür spricht sich eine große Mehrheit der Menschen in Deutschland aus. Das zeigt eine Umfrage des Deutschen Kinderhilfswerks. Viele fordern außerdem mehr Investitionen in Kitas und auch mehr Personal dafür. Auch Bundesbildungsministerin Prien hat sich zu dem Bericht geäußert. Sie findet,
3: dass die Investitionen in dieses umfassend verstandene Bildungssystem die Voraussetzung dafür sind, dass junge Menschen eine Chance haben, ein selbstbestimmtes Leben zu führen und auch an unserem politischen System teilzuhaben, gesellschaftliche Teilhabe überhaupt leben zu können. Ohne Bildung funktioniert das nicht.
1: Und nun weitere Meldungen in Kürze. Die USA und der Iran verhandeln weiter über ein Kriegsende, trotz der US-Angriffe auf iranische Schiffe und Raketenstellungen zuletzt. US-Außenminister Rubio hält Frieden mit dem Iran weiter für möglich. Er sagte, man werde sehen, ob es dabei Fortschritte gibt. Die Staatsanwaltschaft Potsdam ermittelt wegen häuslicher Gewalt gegen Schauspieler Christian Ulmen. In der Sache geht es um Vorwürfe seiner Ex-Frau Colleen Fernandez. Die 44-Jährige hatte ihm auch digitale Gewalt vorgeworfen. Das wird noch geprüft. Ulmen streitet die Vorwürfe ab. Deutschland ist bei der Eishockey-WM in der Schweiz ausgeschieden. Trotz 3 Siegen in Folgen war die DEB-Auswahl auf Schützenhilfe angewiesen, um noch ins Viertelfinale zu kommen. Dafür hätte Ungarn gegen Lettland gewinnen müssen. Allerdings setzten sich die Letten mit 8:1 durch.
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Kennst du die Geschichte hinter diesem Song? Es ist 1985. Huey Lewis arbeitet an seiner Ausdauer und joggt durch seine Nachbarschaft. Gerade ist alles in seinem Leben perfekt. Er ist frisch verheiratet und hat zwei kleine Kinder. Huey Lewis schwebt auf Wolke 7. Er schaltet seinen Walkman an und hört die Musik, die er vorhin mit seinem Gitarristen Chris Hayes aufgenommen hat. Plötzlich kommt ihm die Idee für einen Text. Das alles schafft die Kraft der Liebe. Als er seine Joggingrunde beendet hat, ist der komplette Song fertig. The Power of Love ist heute bester Rock und Pop.

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Kennst du die Geschichte hinter diesem Song? Großbritannien im Jahr 1983. Die Karriere des 29-jährigen Michael Sambello steht still. Seine Songs kommen nicht wirklich an. Zusammen mit seinem Kumpel Dennis Mitkowski teilt er eine große Leidenschaft: Horrorfilme. Eines Samstagabends sitzen sie zusammen und schauen Maniac. Einen brutalen Streifen, der die Jungs zu einem schaurigen Song über einen Serienmörder inspiriert. Sie schreiben: Er ist ein Verrückter, so viel ist klar. Er tötet deine Katze und nagelt sie an die Wand. Ein paar Tage später soll Michael Sambello eine Songauswahl an die Produzenten des Films Flashdance schicken. Und aus Versehen rutscht dabei auch Maniac in das Demo. Die Macher von Flashdance sind verwirrt. Doch irgendwie gefällt ihnen der Song. Also schreibt Michael Sambello den Song um. Sie ist eine Verrückte auf der Tanzfläche. Und sie tanzt, wie sie es nie zuvor getan hat. Heute ist Maniac bester Rock und Pop.